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0: Smith? 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
1: Captain John Smith? Von dem habe ich schon so viel gehört.
2: Kommst du etwa auch mit auf diese Fahrt?
0: Na klar, ohne John Smith kann man doch nicht gegen die Indianer kämpfen.
3: Das ist richtig. Ich will ja nicht, dass ihr den ganzen Spaß alleine habt.

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Es gab für mich auch Widerwärtigkeit. 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Oh. Aber das ist jetzt Vergangenheit. Diesmal wird sich nichts, nicht einmal Basil, mir in den Weg stellen. Alle werden sich vor mir verbeugen.

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1: Im Studio Sönke Röhling. Das Rentenpaket liegt auf dem Tisch. 33 Vorschläge einer Expertenkommission, die Kanzler Merz alle umsetzen will. Und zwar zügig, so seine Ankündigung. Unter anderem soll eine Pflichtkapitalrente kommen, also ein Teil der Beiträge in Aktien investiert werden. Merz sagt, so bleibt die Rente sicher und das Niveau wird steigen. Ähnlich äußerte sich Bundesarbeitsministerin Baas.
2: Ich möchte dieses Paket umsetzen. Wir müssen dafür noch sicherlich auch in unseren eigenen Reihen die Fraktionen mitnehmen. Insgesamt ein sehr gutes Gesamtpaket. Im Ergebnis wird es langfristig für alle besser und es lohnt sich, darüber zu diskutieren.
1: Bei Temperaturen von weit über 30 Grad kommt man diese Woche überall in Deutschland ins Schwitzen. So eine Hitzewelle kann aber nicht nur unangenehm, sondern auch lebensbedrohlich werden. Zum Beispiel für Wohnungslose, die keinen Zugang zu schattigen Räumen, Duschen oder einem kühlen Getränk haben. Helfen kann aber jeder, sagt Nora Köhler von der Diakonie.
3: Hinschauen hilft dann natürlich. Man sollte nicht dran vorbeigehen an den Menschen. Man sollte die Menschen fragen, ob sie Unterstützung brauchen. Vielleicht früh eine zusätzliche Flasche Wasser einpacken und die dann verteilen. Und natürlich nicht zu zögern, dann den Rettungsdienst auch anzurufen. Denn das kann im Ernstfall dann ein Leben retten.
1: Der Iran will die Straße von Hormuz weiter selbst kontrollieren. Das sagte der Chefunterhändler nach Gesprächen mit den USA und der Schweiz. Die Menge ist wichtig für den weltweiten Ölhandel. Das Thema ist neben Irans Atomprogramm einer der Hauptstreitpunkte bei den Friedensgesprächen. Für viele Menschen in Deutschland rückt der Sommerurlaub immer näher, aber nicht jeder kann sich das leisten. Für jeden Fünften ist eine Woche Urlaub zu teuer, so das Statistische Bundesamt. Besonders oft trifft das Alleinstehende und Alleinerziehende. Bei der Fußball-WM braucht Portugal heute einen Sieg gegen Usbekistan. Sonst geht im letzten Spiel das große Zittern los. Zum WM-Auftakt hatte das Team um Cristiano Ronaldo gegen die Demokratische Republik Kongo nur unentschieden gespielt. Danach bestreitet England gegen Ghana seine zweite Partie.

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1: Im Studio Sönke Röhling. Das Rentenpaket liegt auf dem Tisch. 33 Vorschläge einer Expertenkommission, die Kanzler Merz alle umsetzen will. Und zwar zügig, so seine Ankündigung. Unter anderem soll eine Pflichtkapitalrente kommen, also ein Teil der Beiträge in Aktien investiert werden. Merz sagt, so bleibt die Rente sicher und das Niveau wird steigen. Ähnlich äußerte sich Bundesarbeitsministerin Baas.
2: Ich möchte dieses Paket umsetzen. Wir müssen dafür noch sicherlich auch in unseren eigenen Reihen die Fraktionen mitnehmen. Insgesamt ein sehr gutes Gesamtpaket. Im Ergebnis wird es langfristig für alle besser und es lohnt sich, darüber zu diskutieren.
1: Bei Temperaturen von weit über 30 Grad kommt man diese Woche überall in Deutschland ins Schwitzen. So eine Hitzewelle kann aber nicht nur unangenehm, sondern auch lebensbedrohlich werden. Zum Beispiel für Wohnungslose, die keinen Zugang zu schattigen Räumen, Duschen oder einem kühlen Getränk haben. Helfen kann aber jeder, sagt Nora Köhler von der Diakonie.
3: Hinschauen hilft dann natürlich. Man sollte nicht dran vorbeigehen an den Menschen. Man sollte die Menschen fragen, ob sie Unterstützung brauchen. Vielleicht früh eine zusätzliche Flasche Wasser einpacken und die dann verteilen. Und natürlich nicht zu zögern, dann den Rettungsdienst auch anzurufen. Denn das kann im Ernstfall dann ein Leben retten.
1: Der Iran will die Straße von Hormuz weiter selbst kontrollieren, das sagte der Chefunterhändler nach Gesprächen mit den USA und der Schweiz. Die Menge ist wichtig für den weltweiten Ölhandel. Das Thema ist neben Irans Atomprogramm einer der Hauptstreitpunkte bei den Friedensgesprächen. Für viele Menschen in Deutschland rückt der Sommerurlaub immer näher, aber nicht jeder kann sich das leisten. Für jeden Fünften ist eine Woche Urlaub zu teuer, so das Statistische Bundesamt. Besonders oft trifft das Alleinstehende und Alleinerziehende. Bei der Fußball-WM braucht Portugal heute einen Sieg gegen Usbekistan. Sonst geht im letzten Spiel das große Zittern los. Zum WM-Auftakt hatte das Team um Cristiano Ronaldo gegen die Demokratische Republik Kongo nur unentschieden gespielt. Danach bestreitet England gegen Ghana seine zweite Partie.

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0: Es war einmal eine schlaue Frau in einem weit entfernten Dorf, die überhaupt nicht gerne arbeitete. Diese Frau hatte zwei Töchter namens Emily und Emma. Emma war ein faules und unbegabtes Mädchen. Emily dagegen war ein sehr fleißiges und sehr talentiertes Mädchen. Aber ihre Mutter liebte Emma mehr, weil sie jünger war und sie immer noch wie ein Baby behandelte. Deshalb ließ sie Emily die ganze Arbeit machen.
1: Emily, komm schon, mach die Reinigung fertig und mach einen Kreuzstich und bring ihn zum Verkauf.
0: Wegen der Faulheit ihrer Mutter und ihrer Schwester ging nur Emily nachmittags auf den Markt und verkaufte ihre handgefertigten Kreuzstiche. Wenn sie nach Hause kam, kochte ihre Mutter nur für Emma. Emily hingegen versuchte, sich satt zu fühlen, indem sie die Reste der Mahlzeiten aß. Eines Tages ging Emily nach draußen an den Rand des Brunnens, um einen Kreuzstich zu machen. Mit der Häkelnadel in der Hand begann sie, ihr Kreuzstichmuster zu sticken. In diesem Moment sprang plötzlich ein Hahn auf sie zu und begann zu krähen.
2: Kikeriki! Kikeriki!
1: Aua, was machst du denn da, Hahn? Geh von meinem Kopf! Oh nein, mein Kreuzstich!
0: Emily war so traurig, dass sie ihr Kreuzstichmuster in den Brunnen fallen ließ.
1: Wenn meine Mutter davon erfährt, wird sie sehr wütend sein. Oh, was soll ich jetzt nur tun?
2: Kikeriki! Benutz dein Hirn, verdammt! Benutz dein Eimer! Kikeriki!
0: Emily griff, wie der Hahn gesagt hatte, nach dem Eimer, der im Brunnen hing. Sie wollte den Eimer gerade in die Hand nehmen, als sie für einen Moment das Gleichgewicht verlor und in den Brunnen fiel. Als Emily die Augen öffnete, fand sie sich in einem Garten voller bunter Blumen wieder.
1: Was für ein schöner Ort! Wo bin ich denn gelandet?
0: Als sie eine Weile gelaufen war, tauchte ein Kaninchen vor ihr auf.
2: Hilf mir bitte! Ich krieg diese Karotte einfach nicht raus! Aha.
0: Emily ging ihm sofort zur Hilfe und zog die Karotte, die das Kaninchen wollte, mit einer Bewegung aus dem Boden.
2: Oh, wie lecker! Danke!
0: Während das Kaninchen fröhlich davonlief, ging Emily ihren eigenen Weg. Etwas weiter vorne sah sie eine Rose, die gerade trocknete.
3: Hey, bring mir etwas Wasser, ich verdurste.
0: Emily ging sofort zum Brunnen, um den Wunsch der Rose zu erfüllen, nahm etwas Wasser in ihre Handfläche und goss es in die Wurzeln der Rose. Die Rose wurde wiederbelebt und verströmte einen wohlriechenden Duft.
3: Dank dir wird mein Leben länger sein.
0: Emily setzte ihren Weg fort. Nach einer Weile kam sie an einem Haus vorbei. Vor dem Haus stand eine seltsame Frau, die wie eine böse Hexe aussah und sie anstarrte. Emily hatte solche Angst vor dieser Frau. Sie wollte sofort von dort verschwinden.
1: Du brauchst keine Angst vor mir zu haben, mein Kind. Komm, ich hab dir was zu zeigen. Komm her.
0: Emily ging neugierig auf die Frau zu. Mein Name ist Holle. Alle lieben mich sehr. Wenn du dich gut um mein kleines Haus kümmerst, kannst du so lange bleiben, wie du willst. Alles, was du tun musst, ist, jeden Morgen mein Bett mit Federn zu bedecken.
1: Ich weiß sowieso nicht, wie ich nach Hause komme. Ich kann eine Weile bei dir bleiben.
0: Emily kümmerte sich sehr gut um das Haus, wie Mutter Holle es wollte. Jeden Morgen, ohne sich zu langweilen, versäumte sie es nicht, das Bett von Frau Holle mit Federn zu bedecken. Mutter Holle liebte Emily sehr und so bereitete sie ihr abends sehr gute Mahlzeiten zu. So vergingen die Tage. Obwohl Emily hier sehr glücklich war, begann sie ihr richtiges Zuhause zu vermissen.
1: Frau Holle, du weißt, dass ich dich sehr liebe, aber ich möchte jetzt nach Hause.
0: Oh, Emily, ich bin so froh, dass du für mich gearbeitet hast und mich begleitet hast. Natürlich kannst du jetzt nach Hause gehen. Ich mache dir den Weg bereit.
1: Oh, danke, Frau Holle.
0: Frau Holle brachte Emily zu einer großen goldenen Tür. In dem Moment, als Emily durch diese Tür ging, war sie mit brandneuen Kleidern und Gold bedeckt. Ein kleines Geschenk an dich für die liebevolle Zusammenarbeit mit mir. Hier ist eine Häkelnadel und Kreuzstich, die du in den Brunnen geworfen hast.
1: Vielen Dank, Frau Holle. Du bist ein sehr guter Mensch.
0: Später bedeckte Mutter Holle Emilys Augen mit ihren Händen und bat sie, bis drei zu zählen. 1, 2, 3. Als Emily die Augen öffnete, fand sie sich vor ihrem Haus wieder.
2: Kikeriki! Emily ist zurück! Sie ist jetzt ein goldenes Mädchen!
0: Als sie Emily sahen, konnten ihre Mutter und ihre Schwester Emma ihre Überraschung nicht verbergen.
1: Aber wie, aber wo? Wo hast du denn so ein schönes Kleid gefunden?
4: Emma, sei still.
1: Meine liebe Tochter, ich habe mir solche Sorgen um dich gemacht. Sag mir, wo hast du all diesen Goldschmuck denn gefunden?
0: Emily erklärte alles der Reihe nach. In diesem Moment dachte ihre Mutter, dass Emma dasselbe tun könnte. Sie schickte Emma gierig an den Rand des Brunnens. Emma warf das Kreuzstichmuster und die Häkelnadel in den Brunnen. Auch sie sprang ihnen hinterher. Als sie die Augen öffnete, befand sie sich in dem geheimnisvollen Garten, aus dem Emily gekommen war. Nachdem sie eine Weile gelaufen war, sah sie ein Kaninchen. Das Kaninchen bat Emma um Hilfe, um die Karotte aus dem Boden zu holen.
1: Oh, ich kann mir doch für ein Kaninchen nicht die Hände schmutzig machen, hä?
0: Emma ging weg, ohne dem Kaninchen zu helfen. Vor sich sah sie eine Rose, die zu vertrocknen drohte. Die Rose bat sie um Hilfe.
1: Ich kann dir kein Wasser geben, denn du hast Dorn und die könnten in meinen Händen stecken bleiben. Oh, das wäre schrecklich.
0: Emma ging, ohne der Rose zu helfen. Schließlich stieß sie auf das Haus von Frau Holle.
1: Ich habe gehört, Sie brauchen jemanden, der hier arbeitet. Sie könnten mir einen Job geben.
0: Frau Holle sagte Emma, was sie zu Hause zu tun hatte. Erinnere dich, jeden Morgen wirst du Federn auf mein Bett legen. Emma war mit allem einverstanden. Am ersten Tag arbeitete sie gut und legte die Federn ordentlich auf das Bett. Aber in den nächsten Tagen begann sie, die Arbeit zu meiden. Das Haus wurde von Tag zu Tag schmutziger und Emma kümmerte sich nicht um die Federn auf Frau Holles Bett. Frau Holle war wütend, als sie sah, dass Emma nicht wie versprochen arbeitete. Es ist nun Zeit für dich, endlich nach Hause zu gehen. Emma war überglücklich, als sie das hörte, denn sie wollte so schnell wie möglich zu Goldschmuck und schönen Kleidern kommen.
1: Ja, ich muss meinen Preis holen und nach Hause gehen.
0: Frau Holle brachte sie zum goldenen Tor. Als Emma durch das Tor ging, regnete es statt Gold Schlamm auf sie herab.
1: Was ist denn hier los? Was ist das?
0: Diese Tür hat kein Gold auf dich regnen lassen, weil du die Dinge nicht richtig gemacht hast. Jetzt zähle bis 3 und geh nach Hause.
1: 1, 2, 3.
0: Dann fand sie sich im Garten ihres Hauses wieder. Als der Hahn sie sah, begann er zu krähen.
2: Kikeriki! Emma ist zurück! Sie ist jetzt ein Schlammmädchen! Kikeriki!
0: Ihre Mutter und ihre Schwester Emily waren schockiert, als sie sie im Schlamm sahen. Emma erzählte ihnen, dass diese schlammigen Kleider ihre Belohnung dafür waren, dass sie die Aufgaben, die Frau Holle ihr aufgetragen hatte, nicht richtig erledigt hatte. Von diesem Tag an verstand Emma, wie wichtig es ist, eine Aufgabe mit Liebe zu erledigen. Und sie wurde klüger und fing an, Kreuzstiche zu machen, genau wie ihre ältere Schwester Emily. So lebten die beiden Schwestern ein glückliches Leben, in dem sie gemeinsam Kreuzstiche herstellten und verkauften.
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0: Es waren einmal ein Müller und seine Tochter. Der Müller träumte davon, eines Tages reich zu sein. Und darum betrog er alle seine Kunden. Der Tratsch über die Unehrlichkeit des Müllers gelangte bis zum König. Der König orderte den Müller in sein Schloss, um ihm eine Lektion zu erteilen. Aber der Müller belog sogar den König.
1: Eure Hoheit, meine Tochter kann Stroh zu Gold spinnen.
0: Der König glaubte ihm nicht.
2: Na gut, dann bringe sie morgen zu mir. Zeig es uns, damit wir dir glauben.
0: Als der Müller seiner Tochter davon erzählte, wurde sie sehr wütend.
3: Vater, du hast schon wieder gelogen. Was soll ich denn jetzt tun?
0: Ihr Vater schämte sich sehr. Am nächsten Tag begaben sich der Müller und seine Tochter ängstlich zum König. Der König brachte die Tochter in einen Nebenraum. Dort stand ein Spinnrad und ein Korb voller Stroh, den sie spinnen sollte.
2: Bis zum Sonnenaufgang wirst du all dieses Stroh zu Gold spinnen. Ansonsten wartet eine schwere Strafe auf euch beide.
0: Der König ließ den Müller im Verlies einschließen und die Tochter ließ er von 2 Soldaten bewachen. Die Tochter sah das Stroh und das Spinnrad an und begann vor lauter Hilflosigkeit zu weinen.
3: Oh, Papa!
0: Plötzlich erschien ein Licht in dem Raum. Als das Licht verschwand, stand dort ein kleiner, hässlicher Kobold. Die Müllers Tochter sah das kleine Wesen voller Verwirrung an.
4: Warum weinst du denn?
3: Der König will, dass ich dieses Stroh zu Gold spinne. Aber ich kann das gar nicht.
4: Ich kann das für dich tun. Aber was gibst du mir dafür?
0: Die Müllers Tochter nahm ihre Kette ab und gab sie dem Kobold. Sobald er die Kette an sich genommen hatte, setzte sich der Kobold an das Spinnrad und begann das Stroh zu Gold zu spinnen. Rundherum drehte sich das Rad und langsam füllte sich die Spindel mit echtem Goldfaden. Nach kurzer Zeit hatte der Kobold das ganze Stroh zu Gold gesponnen. Und so schnell wie er erschienen war, verschwand er auch wieder. Am nächsten Morgen trat der König in den Raum. Als er die goldenen Spindeln sah, war er außer sich.
2: Aber das ist ja unglaublich!
0: Die Müllers Tochter war sehr erleichtert und dachte, sie könnte nun nach Hause gehen. Aber der König ließ mehr Stroh herbeibringen.
2: Wenn du deine Freiheit willst, musst du auch all dieses Stroh bis zum Morgen zu Gold spinnen.
0: Die Müllers Tochter begann wieder zu weinen. Und ein weiteres Mal erschien der hässliche Kobold.
4: Ich kann dieses Stroh auch zu Gold spinnen, aber was gibst du mir dafür?
0: Die Müllers Tochter nahm ihren Ring ab und gab ihn dem Kobold.
3: Ich kann dir diesen wertvollen Ring geben, den ich von meiner Mutter bekommen habe.
0: Der Kobold nahm den Ring und begann das Stroh zu spinnen. Rundherum drehte sich das Rad und die Spindel füllte sich mit Gold. Am Morgen war alles fertig. Die Körbe waren voller Gold. Als der König den Raum betrat, war er sehr erfreut. Dieses Mal ließ er den ganzen Raum mit Stroh füllen.
2: Wenn du alles dieses Stroh spinnst, werde ich dich und deinen Vater befreien. Und ich werde dich darum bitten, meine Königin zu werden.
0: Sobald der König den Raum verlassen hatte, erschien der Kobold. Aber die Müllers Tochter hatte nichts mehr, was sie ihm geben konnte. Der Kobold sagte, wenn du den König geheiratet hast, gibst du mir dein erstgeborenes Kind. Dann spinne ich auch all dieses Stroh zu Gold. Hilflos willigte die Müllers Tochter ein. Und der Kobold begann so schnell er konnte zu spinnen. Rundherum drehte sich das Rad und eine Spindel nach der anderen füllte sich mit Gold. Am Morgen kam der König wieder. Er sah das Gold und freute sich sehr. Er bat um die Hand der Müllers Tochter an. Sie würde nun seine Königin werden. Nach einiger Zeit bekam

0: bekam die Königin ein Kind. Eines Tages, als sie ihr Kind schlafen legte, erschien der Kobold vor ihr.
1: Hast du dein Versprechen vergessen?
0: Nein, habe ich nicht. Aber bitte nimm mir mein Baby nicht weg. Der Kobold hatte Mitleid und gab ihr eine Chance.
1: Du hast 3 Tage Zeit, meinen Namen zu erraten. Du kannst dein Kind behalten, wenn du ihn herausfindest.
0: Als der Kobold verschwunden war, begann die Königin nachzudenken. Sie rief einen Diener und bat ihn, eine Liste aller Männernamen im Lande zusammenzustellen. Der Diener machte eine Liste und brachte sie am Morgen zur Königin. Kurz danach erschien der Kobold wieder. Er fragte die Königin, was sein Name sei. Also begann die Königin, die Namen von der Liste zu lesen. Ist es David?
1: Nein.
0: Robert?
1: Nee.
0: Tom?
1: Nein.
0: Peter?
1: Nein.
0: Nachdem die Königin die Liste vorgelesen hatte, sagte der Kobold:
1: Keiner von denen. Ich muss gehen, aber ich komme morgen wieder.
0: Und er verschwand. Die Königin rief wieder den Diener. Dieses Mal bat sie um eine Liste aller Namen aus den Nachbarkönigreichen. In der Nacht schrieb der Diener ihr eine Liste mit allen Namen, die er finden konnte, und brachte sie ihr am Morgen. Als die Sonne aufging, erschien der Kobold wieder.
1: Und, hast du meinen Namen finden können?
0: Balthasar.
1: Nein.
0: Hans.
1: Nein.
0: Mustafa.
1: Nein.
0: Gustav. Sie zählte alle Namen auf, aber der Richtige war einfach nicht dabei.
1: Morgen ist der letzte Tag, aber du wirst es sowieso nicht erraten.
0: Der Kobold verschwand wieder. Die Königin rief ihren Diener wieder zu sich und bat ihn, ins Königreich hinauszugehen und nach Namen zu suchen, die sie noch nicht gefunden hatten. Bei Sonnenaufgang kam der Diener zurück zum Schloss und berichtete ihr, was er in der Nacht erlebt hatte.
2: Als ich im Wald umherlief, kam ich an ein Haus und ich hörte eine Stimme hinter den Bäumen. Dort sah ich einen kleinen Zwerg, der um ein Feuer herum tanzte und sang.
3: Ach, wie gut, dass niemand weiß, dass ich Rumpelstilzchen heiß.
0: Die Königin war sehr erleichtert, als sie den Bericht des Dieners hörte. Und so erschien am Morgen der Kobold wieder. Als er fragte, was sein Name sei, tat die Königin so, als wüsste sie es nicht, und begann, andere Namen aufzuzählen. Der Kobold schüttelte den Kopf und sagte zu allen Namen Nein. Und mit jedem falschen Namen freute er sich mehr. Aber dann fragte die Königin ihn: Heißt du vielleicht Rumpelstilzchen?
3: Aber, woher weißt du das? Das kann nicht sein. Ein Zauberer muss dir das gesagt haben.
0: Der Kobold stampfte so fest mit dem Fuß auf den Boden, dass der Boden sich auftat. Er stampfte mit dem anderen Fuß, um sich zu befreien. Und der Boden öffnete sich vollends und verschluckte den hässlichen Kobold. Endlich war die Königin den gierigen Kobold los. Sie ging zum König und erzählte ihm die ganze Wahrheit. Der König sah ihr an, dass es ihr leid tat, also vergab er ihr. Ihren Vater jedoch verbannte der König aus dem Königreich. Als Strafe dafür, dass er den König belogen hatte. Und so lebten der König, die Königin und ihr Kind glücklich bis an ihr Lebensende. Es war einmal weit, weit weg im Reich der Elfen. Da lebten drei kleine Elfen, die sich dafür bereit machten, gutherzige Elfen zu werden. Und so machten sie sich auf in die Menschenwelt.
4: Los, Leute, die Arbeit wartet!
5: Ich bin so gespannt, endlich sehen wir die Menschenwelt!
6: Ich will, dass jeder Mensch auf der Welt glücklich ist.
7: Wenn wir den Menschen helfen und sie glücklich machen, werden wir auch glückliche Elfen sein.
0: In einem alten Haus lebte ein alter Mann mit seiner Frau. Der alte Mann verdiente sein Geld damit, in seiner Werkstatt Schuhe zu machen. Und manchmal reparierte er alte Schuhe. Von dem Geld, das er verdiente, kaufte er neues Leder, um neue Schuhe zu machen. Eines Tages kam er mal wieder vom Markt zurück, wo er neues Leder gekauft hatte. Das Stück Leder, das er gekauft hatte, war gerade groß genug für ein paar Schuhe. Er ließ das Stück Leder auf dem Tisch liegen und ging schlafen. Am nächsten Morgen wachte der Schuhmacher früh auf. Er reckte und streckte sich. Er dachte darüber nach, was für eine Art Schuh er machen würde. Und wie jeden Morgen aß er das Frühstück, das seine Frau für ihn vorbereitet hatte.
8: Vielen Dank, mein Schatz. Ich muss jetzt los zur Arbeit. Heute werde ich ein schönes Paar Schuhe machen.
9: Du hast doch letzte Nacht ein Paar gemacht. Hast du genug Leder für ein zweites Paar?
0: Der alte Mann war überrascht. Er wusste genau, dass er letzte Nacht keine Schuhe gemacht hatte. Also lief er sofort in seine Werkstatt. Seine Frau folgte ihm. Als er die Tür öffnete, war er sprachlos. Das Stück Leder, das er am Abend auf dem Tisch gelassen hatte, stand nun als ein wunderschönes Paar Schuhe vor ihm. Der Schuhmacher traute seinen Augen nicht.
8: Wann habe ich denn die gemacht? Ich kann mich gar nicht erinnern. Ich werde wohl alt.
0: Die Schuhe waren so schön, dass der Schuhmacher sie sofort in sein Schaufenster stellte und auf Kunden wartete. Nach kurzer Zeit sah ein wohlhabend aussehender Mann die Schuhe im Fenster und trat ein.
10: Ich würde gerne die Schuhe im Schaufenster kaufen. Egal, was sie kosten. Das sind die schönsten Schuhe, die ich je gesehen habe.
0: Voller Freude verkaufte der alte Mann ihm die Schuhe. Und er verlangte nicht mehr als das, was sie wert waren. Er machte sich auf den Weg zum Markt, um neues Leder zu kaufen. Dieses Mal genug für zwei Paar Schuhe. Und wieder ließ er das Leder auf dem Tisch liegen. Und bevor er den Raum verließ, drehte er sich noch einmal um und sah das Leder an. Dann ging er zu Bett. Sobald er wach war, lief er sofort in seine Werkstatt. Dieses Mal standen zwei Paar wunderschöne Schuhe auf dem Tisch. Und wieder war der Schuhmacher hocherfreut. Er stellte die neuen Schuhe im Schaufenster aus und verkaufte beide Paare noch am selben Tag zu einem sehr guten Preis. Und wieder zog er los, um mehr Leder zu kaufen. Natürlich fragte er sich, wer diese tollen Schuhe für ihn machte. Er legte das Leder auf den Tisch und ging schlafen. Am nächsten Morgen standen fünf Paar Schuhe auf seinem Tisch. Der Schuhmacher verkaufte jedes einzelne Paar noch am selben Tag. Für lange Zeit konnte der Schuhmacher von dem Geld, das er mit den Schuhen verdiente, überleben. Und mit einem Teil des Geldes kaufte er neues Leder. Aber der Schuhmacher war so neugierig und wollte herausfinden, wer die Schuhe machte. Also beschloss er eines Tages, sich im Schrank in seiner Werkstatt zu verstecken, um herauszufinden, wer der Schuhmacher war.
8: Heute Nacht werde ich endlich den Schuhmacher treffen.
0: Als es nach Mitternacht war, öffnete sich das Werkstattfenster und die Elfen kamen herein. Eine der Elfen stieß aus Versehen vor einen Blumentopf. Als er den Lärm hörte, öffnete der alte Mann die Schranktür einen Spalt weit.
11: Sei still, du wächst sie noch auf.
9: Als der alte Mann die Elfen erblickte, konnte er nicht glauben, was er sah. Er rieb sich die Augen. Er schaute erneut und sah die drei Elfen auf dem Tisch. Sie tanzten und arbeiteten und machten Schuhe. Eine schnitt das Leder, eine nähte und eine klebte alles zusammen. Dann banden sie die Schnürriemen und polierten die Schuhe.

0: Die Elfen arbeiteten so schnell, dass im Handumdrehen Dutzende von Schuhen auf dem Tisch standen.
1: Sie sind alle so schön.
2: Los, lasst uns abhauen, bevor jemand aufwacht.
0: Die Elfen verschwanden so, wie sie gekommen waren, tanzend und lachend vor Freude. Der Schuhmacher kam aus seinem Versteck. Er lief zu seiner Frau und erzählte ihr, was passiert war. Und natürlich konnte seine Frau es kaum glauben. Aber als sie die unzähligen Paar Schuhe auf dem Tisch erblickte, wusste sie, dass ihr Mann sie nicht alle in einer Nacht gemacht haben konnte. Sie beschlossen, den Elfen für ihre Hilfe zu danken. Am nächsten Tag bereitete die Frau ein Festessen vor. Als die Elfen um Mitternacht in der Werkstatt erschienen, erblickten sie das Essen.
2: Schaut euch all das Essen an, ob das für uns ist?
1: Natürlich ist das für uns. Warum sollten sie es sonst um diese Uhrzeit hierher bringen?
2: Ich glaube, wir haben hier unseren Dienst erledigt. Jetzt können wir weiterziehen, dahin, wo man uns mehr braucht.
0: Der Schuhmacher und seine Frau wachten auf und liefen in die Werkstatt. Und anstelle des Essens, das sie dort hinterlassen hatten, standen auf dem Tisch wieder 5 Paar glänzende Schuhe. Nach diesem Tag kamen die Elfen nie mehr wieder. Der Schuhmacher und seine Frau konnten von all dem Geld, das sie verdient hatten, bis ans Ende ihrer Tage leben. Der Schuhmacher dachte, dies sei seine Belohnung für all die Jahre, die er so hart gearbeitet hatte. Und darum hörte er niemals auf, Schuhe zu machen. Und wann immer er an die kleinen Elfen dachte, war er unendlich dankbar und glücklich.
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Und unter dem Griff war zu lesen, in goldenen Lettern, wer dieses Schwert herausziert aus dem Steine und dem Amboss, der soll sein rechtmäßiger König von England. So viele ihre Kraft an diesem Schwert versuchten, nicht einer war, der es auch nur bewegen konnte. Die Verheißung erfüllte sich nicht. England blieb ohne König. Und im Laufe der Jahre geriet das wundersame Schwert in Vergessenheit. Es war eine düstere Zeit.

0: Diese niedliche Ziege hat ihr Haus verlassen. Sie war traurig an diesem Tag. Alle im Wald waren aufgeregt wegen des Kostümfaschings, der am nächsten Tag gefeiert werden sollte. Aber das hatte die kleine Ziege nicht gefreut.
1: Was ist passiert, Ziegenbruder? Was ist los?
2: Ich habe nichts zum Anziehen für den morgigen Faschingsball. Ich werde den Contest nie gewinnen.
1: Mach dir keine Sorgen. Geh zu Herrn Eule, der beste Schneider des Dschungels. Er kann dir ein tolles Outfit nähen.
0: Die Ziege ging zum Schneider Herrn Eule mit großer Aufregung. Herr Eule war so beschäftigt, dass er die Ziege nicht hat kommen sehen. Die süße Ziege klingelte.
3: Uhuhu, wer ist da? Oh, Ziege. Ich bin überaus beschäftigt. Sag, was du willst.
2: Nun, ich möchte, dass du mir das beste Outfit für den morgigen Karneval nähst.
3: Oh, du hast wunderschöne Wolle. Wir könnten sie ein wenig schneiden.
2: Nein, ich will den größten Applaus aller Zeiten bekommen. Ich will den Wettbewerb gewinnen, Mr. Eule.
3: Dann solltest du mir einige Federn vom traurigen Papagei bringen und ein paar magische Steine, die von Löwen bewacht werden, hinter dem Berg Giebelt.
2: Aber der traurige Papagei bringt alle zum Weinen. Ich mag es nicht zu weinen. Außerdem mögen Löwen es nicht zu tanzen und zu feiern. Sie sagen, sie sind mächtig und gruselig.
3: Du hast doch noch nie einen Löwen getroffen. Ein wenig Mut löst jedes Problem. Merkt dir das.
0: Als die Ziege wegging von Herrn Eule, träumte sie davon, dass sie den meisten Beifall auf dem Karneval bekommen würde und machte sich kühn auf den Weg zum Mount Gibble. Nach einer Weile hörte sie eine traurige Stimme in der Nähe.
1: Wer ist denn da?
0: Die Ziege näherte sich dem traurigen Papagei.
2: Könntest du mir einige Federn für den Karneval geben, trauriger Papagei?
1: Aber meine Federn können nur ausfallen, wenn du mich zum Lachen bringst. Und ich lache nur ab und zu, seit ewigen Jahren.
0: Auch wenn die Ziege traurig darüber war, wie der Zustand des Papageis war, fing sie an, lustige Witze zu machen, um sie zum Lachen zu bringen. Zum Schluss brach der traurige Papagei in Gelächter aus. Als er lachte, fielen die bunten Federn an dem Schwanz auf die Ziege.
2: Ich dachte, du würdest niemals lachen. Danke, Papagei mit dem schönen Lächeln.
0: Während der traurige Papagei noch tausende Jahre weiterlachte, begann die Ziege, auf den Berg Gibble zu klettern. Schließlich kam sie auf eine Ebene, wo ein großer schwarzer Stein lag. Sie fragte sich, wie dieser schwarze Stein sein Outfit färben würde. Gerade dann sprangen zwei Löwen vor die Ziege.
4: Wer bist du?
2: Ich hätte gern einen besonderen Stein für das morgige Karneval.
4: Dieses Kostümfest, wo jeder farbenfroh gekleidet ist und das schönste Kostüm gekürt wird?
2: Ja, genau.
0: Die Löwen sprachen im Flüsterton unter vier Augen.
4: Nun, Ziege, wir geben dir den Stein unter einer einzigen Bedingung. Du wirst uns zu diesem Karneval mitnehmen müssen.
2: Aber ihr mögt es doch gar nicht zu tanzen. Alle im Wald haben Angst vor euch.
0: Die Löwen sagten der Ziege, dass das nicht wahr ist.
4: Die haben doch nur Angst vor uns, weil wir Löwen sind. Deshalb wurden wir seit Jahren nicht zum Karneval eingeladen.
5: Jedes Mal, wenn wir auf der Blumenstraße langgelaufen sind, haben es einfach alle mit der Angst zu tun bekommen. Dabei sind wir gutherzige Löwen und lieben es zu tanzen.
0: Die Löwen legten Blumenketten an und begannen zu tanzen. Die Ziege hatte eine Menge Spaß mit der Musik der Löwen.
2: Oh, ihr tanzt wirklich fabelhaft. Ihr seid überhaupt nicht gruselig. Mr. Eule macht euch bestimmt auch ein paar wunderschöne bunte Kostüme. Dann könnt ihr mitlaufen.
0: Die Löwen waren sehr glücklich darüber, jemanden zu treffen, der keine Angst vor ihnen hat. Zum ersten Mal seit vielen Jahren. Genau in diesem Moment fing der Stein, der schwarz aussah, an zu leuchten. Stück für Stück. Die Löwen und die Ziege sammelten die bunten Steine ein und gingen schnell zur Eule. Der Schneider, Herr Eule, bemerkte sie nicht, weil er zu beschäftigt war. Dieses Mal klingelten die Löwen.
3: Huhuhu, wer ist da? Was? Löwen?
2: Warten Sie, Mr. Eule. Haben Sie keine Angst, die beiden sind gar nicht gruselig.
0: Die Löwen begannen wieder zu tanzen.
3: Diese Löwen sind großartig.
0: Der Schneider Herr Eule hat prächtige Kostüme genäht für alle drei. Am nächsten Tag war der Kostümkarneval endlich gekommen. Die Tiere liefen auf dem blumigen Weg in ihrer schönsten, extravaganten Kleidung. Obwohl die Pracht des Pfaus dieses Jahr alle fasziniert hatte. Er hatte nicht genug Beifall bekommen. Dieses Mal erschien die Ziege auf der Bühne mit seinen bunten Federn, glänzenden Steinen und flauschiger Wolle. Die Tiere waren so beeindruckt von dem Ziegenkostüm, dass sie nicht mehr aufhören konnten zu klatschen. Die Ziege war damit sehr zufrieden. Aber gleich danach erschienen die Löwen auf der Bühne mit ihren schönen Kostümen. Bevor sie tanzten, begannen die Waldbewohner sich zu fürchten.
2: Ah, was machen die Löwen denn hier?
6: Oh, sie sind gekommen, um uns alle zu fressen.
3: Leute, rettet euer Leben. Lauft weg.
2: Wartet! Geht nicht weg! Stopp!
0: Alle im Wald sahen die Ziege erstaunt an.
2: Löwen sind unsere lieben Freunde, die es lieben zu tanzen. Ich habe alle meine Ängste besiegt, ihretwegen. Lass uns ihnen eine Chance geben.
0: Die Tiere des Waldes waren etwas zögerlich. Aber als die Löwen anfingen zu tanzen, fingen alle an, Spaß zu haben. Nach diesem Tag, dank der Mühe und des Mutes der Ziege, hatte keiner mehr Angst vor den Löwen.

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1: Addis Ababa. Es war einmal ein Wald, in dem nur Tiere lebten und keine Menschen kamen je dort vorbei. Obwohl sie alle sehr unterschiedlich waren, lebten die Tiere alle in Frieden miteinander. Sie alle hatten verschiedene Charakterzüge. Der Affe zum Beispiel war der frechste. Das Eichhörnchen war ängstlich. Der Löwe war mutig. Die Gazelle war schnell. Die Schildkröte war langsam. Der Fuchs war schlau. Und die Bienen waren fleißig. Die einzige, die niemand im Wald leiden konnte, war die arrogante Krähe. Die Krähe teilte ihr Essen mit niemandem. Manchmal stahl sie sogar das Essen der anderen Tiere und flog damit davon. Die anderen Tiere beschwerten sich über die arrogante Krähe und sagten, jemand sollte ihr eine Lektion erteilen. Der schlaue Fuchs hatte eine Idee und sagte zu seinen Freunden:
2: Überlasst die Krähe mir, ich werde ihr eine Lektion erteilen, dann wird sie nicht mehr so arrogant und selbstsüchtig sein.
1: Eines Tages flog die Krähe mal wieder in die Stadt, um nach Essen zu suchen. Sie kam zurück in den Wald und trug ein großes Stück Käse im Schnabel. Sie setzte sich auf einen Ast und begann den Käse zu essen. Aus der Nähe beobachtete sie der Fuchs und er beschloss, dass er versuchen würde, der Krähe den Käse abzuluxen. Er lief unter den Baum, auf dem die Krähe saß. Die Krähe pickte ungestört kleine Häppchen aus ihrem Stück Käse.
2: Hallo, liebe Krähe. Was isst du denn da? Sowas habe ich ja noch nie gesehen.
3: Sie nennen es Käse. Die Menschen essen das.
2: Ich frage mich, wie das wohl schmeckt. Darf ich mal probieren?
3: Auf keinen Fall. Hast du eine Ahnung, wie weit ich für diesen Käse fliegen musste?
2: Na und? Eines Tages werde ich mein Essen auch mit dir teilen.
3: Was soll ich denn mit deinem gewöhnlichen Essen? Dieser Käse ist sehr besonders. Den findet man nicht so einfach.
1: Was auch immer er sagte, der Fuchs konnte die Krähe nicht dazu bringen, ihr Essen zu teilen. Der Fuchs war schlau, aber die Krähe war auch nicht von gestern. Also überlegte der Fuchs sich einen anderen Plan.
2: Okay, iss dein Käse. Ich will ihn gar nicht. Aber lass mich wenigstens zu dir hochkommen und mir diesen besonderen Käse ansehen.
1: Als der Fuchs begann, den Baum heraufzuklettern, nahm die Krähe ihren Käse eilig in den Schnabel und flog zu einem anderen Baum. Der Fuchs folgte ihr unter diesen Baum und sah von unten herauf. Aber die Krähe dachte gar nicht daran, ihren Käse mit ihm zu teilen. Der Fuchs dachte nach und hatte eine neue Idee.
2: Was sind die größten Schwächen der Krähe? Sie ist selbstverliebt und arrogant. Vielleicht sollte ich davon Gebrauch machen, um den Käse zu bekommen. Meine Liebe, weißt du, warum ich wirklich zu dir gekommen bin?
1: Damit der Käse nicht aus ihrem Schnabel fiel, fragte die Krähe mit vollem Mund:
3: Warum?
2: Ich habe gehört, dass du die beste Sängerin im Wald bist. Angeblich, wenn du singst, hören dir alle Tiere voller Staunen zu.
1: Als die Krähe dies hörte, pluderte sich auf und sah sehr zufrieden mit sich selbst aus.
2: Sing mir doch ein Lied, damit ich deine wunderschöne Stimme hören und meinen Freunden davon erzählen kann.
1: Endlich hatte der Fuchs die Schwachstelle der Krähe gefunden. Und als die selbstverliebte Krähe ihren Schnabel öffnete, um zu singen, fiel der Käse aus ihrem Schnabel. Und natürlich war der Fuchs sofort da, um ihn zu fangen. Die Krähe blieb reglos stehen.
2: Oh, na schau an, dein wertvoller Käse ist in meinen Mund gefallen.
1: Wegen ihrer Arroganz und Selbstverliebtheit hatte die Krähe ihr Essen an den Fuchs verloren.
2: Also, was lernen wir daraus? Du solltest dich nicht besser finden als alle anderen. Du solltest nicht herumlaufen und sagen, ich bin die Beste. Und vergiss nicht, es gibt immer andere, die schlauer sind als du.
1: Als er seinen Satz beendet hatte, lief der Fuchs in den Wald und die Krähe blieb allein zurück. Von diesem Tag an war die Krähe nicht mehr arrogant und selbstverliebt. Sie war zu allen anderen Tieren freundlich und teilte das Essen mit ihnen, das sie aus der Stadt herbeibrachte. Es war einmal ein selbstverliebter und frecher Fuchs, der im Wald lebte. Weil er ständig allen anderen Tieren Streiche spielte, konnte ihn niemand leiden. Keiner wollte mit ihm befreundet sein. Weil er sich ausgeschlossen fühlte, zog der Fuchs in eine Höhle am Rande des Waldes. Eines Tages kam eine Storchendame vorbei, die aus einer kälteren Gegend geflogen kam. Der Fuchs freute sich sehr, endlich einen Freund gefunden zu haben. Er lief sofort zu ihr herüber.
4: Willkommen, lieber Storch. Sollen wir Freunde sein?
1: Natürlich. Aber bist du nicht der freche Fuchs? Wie kann ich dir vertrauen?
4: Oh, natürlich kannst du das. Ich habe hier keine Freunde, aber ich denke, wir könnten beste Freunde werden.
1: Nach kurzer Zeit, weil er es satt war, immer alleine zu essen, lud der Fuchs die Storchendame zum Abendessen in seine Höhle ein. Sie freute sich sehr über die Einladung und trat in die Höhle des Fuchses ein. Die Suppe, die der Fuchs gekocht hatte, roch herrlich. Der Fuchs deckte den Tisch und goss die Suppe in zwei große Teller. Die Storchendame setzte sich an den Tisch und der Fuchs setzte sich gegenüber.
4: Bon Appetit, ich hoffe, dir schmeckt meine Suppe.
1: Der Fuchs aß seine Suppe voller Genuss von dem großen Teller. Aber die Storchendame wusste nicht, wie sie aus diesem Teller essen sollte. Obwohl sie mit ihrem Schnabel in den Teller reichen konnte, konnte sie nur ein oder zwei Reiskörner aufpicken. Und in der Zeit, in der sie nur ein paar Reiskörner gegessen hatte, hatte der Fuchs seine ganze Suppe verputzt. Die Storchendame war sehr enttäuscht, da sie den Fuchs sehr unaufmerksam fand. Aber weil sie sein Gast war, sagte sie nichts. Ich sollte mich auf den Weg machen. Danke für das Abendessen, mein Freund.
4: Aber du hast doch gar nicht aufgegessen. Schmeckt es dir nicht? Na gut, dann esse ich deine Suppe auch.
1: Und als die Storchendame auf dem Weg nach draußen war, hatte der Fuchs schon begonnen, von ihrem Teller zu essen. Traurig lief sie nach Hause. Sie konnte die ganze Nacht nicht schlafen, weil sie so hungrig und enttäuscht von ihrem Freund war.

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2: Ich letztes Mal hungrig deine Höhle verlassen habe, weil du Teller auf dem Tisch hattest, aus denen ich nicht essen konnte. Da erkannte der Fuchs seinen Fehler. Es tat ihm sehr leid, dass er seiner Freundin das Essen in diesem Teller serviert hatte und sie daraus nicht essen konnte.
3: Das tut mir so leid. Ich habe gar nicht darüber nachgedacht, dass du von meinen Tellern nicht essen kannst.
2: Schon in Ordnung. Wenigstens siehst du deinen Fehler ein. Wir müssen lernen, unsere Unterschiede zu respektieren. Die Storchendame holte einen Teller hervor, von dem der Fuchs essen konnte, und bereitete sein Essen darin zu. Dem Fuchs schmeckte das Essen sehr. Als es Zeit war zu gehen, hatte der Fuchs eine Idee.
3: Hey, Storch! Lass mich eine deiner Flaschen mit nach Hause nehmen. Wenn du mich besuchen kommst, kannst du dann daraus essen.
2: Na, man nennt dich nicht umsonst den schlauen Fuchs. Wenn du deine Schlauheit öfter für nette Dinge wie dieses nutzen würdest, wären du und deine Freunde viel glücklicher. Der Fuchs und die Storchendame lachten herzhaft. Ein paar Monate waren vergangen. Bevor sie in wärmere Gefilde loszog, kam die Storchendame beim Fuchs vorbei, um sich zu verabschieden. Als er wieder alleine war, ging der Fuchs zurück in den Wald. Und er vergaß die Worte seiner Storchenfreundin nie. Er war nie wieder selbstsüchtig und er freundete sich mit allen anderen Tieren an.
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3: Drei kleine Schweinchen gehen campen. Es war einmal, im schönsten Teil des Waldes lebte eine Schweinemutter mit ihren drei kleinen Babyschweinen glücklich und zufrieden. Eines Tages erzählten das kleine Schweinchen Gurki, das mittlere Schweinchen Torki und das älteste Schweinchen Porki ihrer Mutter, dass sie zelten gehen wollten.
4: Mama, alle unsere Freunde sind in die Ferien gefahren. Es gibt niemanden, mit dem wir spielen könnten. Wenn du es uns erlaubst, dann würden wir am See zelten gehen.
3: Die Mutter konnte die Bitte ihrer Kinder nicht abschlagen.
5: Das ist eine gute Idee, meine Kinder. Natürlich könnt ihr zelten. Aber sucht euch den richtigen Platz zum Zelten aus und achtet darauf, dass eure Zelte stabil sind, okay?
6: Juhu, ja, ja, ja, super, ja, hey. Ja.
3: Am nächsten Tag ging es los. Nachdem sie eine Weile auf dem Waldweg gelaufen waren, folgte ihnen ein Wolf mit scharfen Zähnen und wütenden Augen.
7: Hier ist eine erstaunliche Mahlzeit, die mich morgen früh satt machen wird.
3: Aber die Schweinebrüder bemerkten nicht einmal den Wolf, der ihnen folgte. Gurki, Torki und Porki kamen schließlich am Ufer des Sees an und fanden dort einen schönen Platz zum Zelten. Zuerst beschloss das jüngste Schweinchen Gurki, sein Zelt in der Nähe eines Baumes aufzubauen. Er sammelte schnell die großen Blätter ein, um sein kleines Zelt zu bauen. Und bevor man Piggly Wiggles sagen konnte, war er fertig. Das älteste Schweinchen Porky kam auf seinen jüngeren Bruder zu und warf einen Blick auf sein Zelt.
4: Wow! Dein Zelt ist wunderschön, Gurki. Gut gemacht. Aber glaubst du, dass es auch stabil ist? Ja, aber klar, mein lieber Bruder.
3: Das mittlere Schweinchen Torki beschloss, sein Zelt aus Schilf zu bauen. Dazu sammelte er die Schilfrohre auf dem Boden und verband sie schnell miteinander und stellte sein Zelt schneller fertig, als man Piggly Wiggles sagen konnte. Aber als das älteste Schweinchen Porky zu seinem mittleren Bruder kam und das Zelt aus Schilf sah, warnte er seinen Bruder.
4: Bruder, dein Zelt ist wunderschön, aber werden dich diese Schilfrohre vor Gefahren schützen? Natürlich werden sie das. Siehst du? Ich habe die höchsten Schilfe genommen. Mein Zelt wird niemals kaputt gehen.
3: Da die beiden kleinen Schweinchen ihre Zelte so schnell fertiggestellt hatten, begannen sie zu spielen und Spaß zu haben. Der furchterregend aussehende Wolf hielt Abstand und beobachtete die beiden heimlich. Während seine kleinen Brüder spielten, begann Porky sein eigenes Zelt aus dicken Baumästen zu bauen. Er arbeitete so viel, dass es fast Abend war. Und als er fertig war, hatte er ein starkes, sicheres Zelt, das ihn vor Gefahren schützen würde. Torki und Gurki waren sehr beeindruckt, als sie das Zelt ihres Bruders sahen.
4: Dein Zelt ist sehr schön, Bruder. Aber du hast die ganze Zeit gearbeitet und nicht mit uns gespielt.
3: Als es Abend wurde und die Sonne unterging, beschlossen die drei kleinen Schweinchen zur Karottenparty in den Wald zu gehen. Natürlich folgte ihnen der hinterhältige Wolf. Die drei kleinen Schweinchen trafen auf der Party eine Menge Kaninchen und das macht Sinn, denn es war eine Karottenparty.
4: Oh wow, das sieht nach einer lustigen Party aus. Ich möchte alle Karotten probieren.
3: Die Schweinchen mischten sich unter die Kaninchen und hatten stundenlang Spaß.
7: Viel Spaß, ihr kleinen Schweinchen. Morgen werde auch ich viel Spaß haben, wenn ich mich an euch ergötze.
3: Als die Party zu Ende war, merkten die drei Schweinebrüder, wie müde sie wurden und kehrten zu ihrem kleinen Lagerplatz zurück. Und der große böse Wolf wartete die ganze Nacht auf sie. Als Gurki an seinem zweiten Tag im Lager aufwachte, hörte er eine Stimme von draußen.
7: Bei drei kommst du raus, du kleines Schweinchen. Oder aber ich werde mit einem Schlag dein Zelt zerstören.
4: Mein Zelt ist sicher. Du kannst nichts tun.
7: Okay, na dann. Eins, zwei, drei.
3: Der Wolf nahm einen ganz tiefen Atemzug, sodass er alle Blätter des Zeltes des kleinen Schweinchens wegblies und es in Stücke fiel. Gurki kam nur knapp mit dem Leben davon und rannte sofort zum Zelt seines Bruders Torki. Kurz darauf kam der Wolf vor dem Schilfzelt an, das das mittlere Schweinchen gebaut hatte.
7: Ich weiß, dass ihr da drin seid. Kommt raus, ihr kleinen Schweinchen. Sonst werde ich euer Zelt zerstören.
4: Mein Zelt ist sicher. Du kannst uns nichts anhaben.
7: Okay, na dann. Eins, zwei, drei.
3: Und noch einmal holte der Wolf so tief Luft, dass er das ganze Schilf des Schweinchenschilfzeltes wegblies und es in Stücke fiel. Gurki und Torki kamen nur knapp mit dem Leben davon und sie rannten sofort zum Zelt ihres großen Bruders Porky.
4: Bruder, hilf uns! Der Wolf, er hat unser Zelt zerstört
7: und jetzt kommt er auch noch hierher. Wir müssen sofort handeln. Kommt mit!
3: In gemeinsamer Arbeit gruben Porky, Torki und Gurki ein tiefes Loch vor dem Zelt. Dann stiegen sie über die Leiter aus der Grube heraus. Und sie bedeckten es mit einem Tuch und dann gingen sie in das Zelt, das Porky aus starken Ästen gemacht hatte. Sie wurden gerade noch rechtzeitig fertig, denn der hungrige Wolf kam direkt zu Porkys Zelt herüber.
7: Kommt raus, ihr kleinen Schweinchen, oder aber mit nur einem mächtigen Schlag werde ich euer Zelt zerstören. Verschwende keine Zeit, Wolf. Dieses Zelt wirst du nicht zerstören. Das werden wir sehen. Eins, zwei, drei.
3: Der Wolf blies mit aller Kraft, aber dem Zelt passierte nichts. Der Wolf kam einen Schritt näher und blies erneut. Aber vergeblich, das Zelt wackelte nicht einmal. Der Wolf ging einen Schritt näher an das Zelt heran und dieses Mal...
4: Nein!
3: ...fiel er in die von den Schweinchen gegrabene Grube. Als sie sahen, dass der Wolf gefallen war, kamen die Schweinchen aus dem Zelt und überquerten den Rand der Grube vor ihm. Dann kehrten diese lieben Schweinebrüder schnell zu ihrer Mutter zurück, um ihr zu erzählen, was geschehen war.
4: Mama, du hattest recht. Wir hätten im Lager vorsichtiger sein sollen. Ja, zuerst hätten wir die Umgebung vor den Zelten überprüfen müssen. Erst die Arbeit und dann das Vergnügen.
7: Und was auch immer passiert, wir sollten die Zelte fest aufstellen.
3: Die Schweinemutter umarmte ihre Kinder ganz fest, als sie nach Hause kam. Und die ganzen Ferien über spielten sie miteinander und hatten Spaß.
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0: Aber was wird sein, wenn wir auseinander gehen?
1: Glaub mir, mein lieber Schlumpf, das wird niemals geschehen.

0: Der kleine Bruder. Moritz war ungefähr 8 Jahre alt, als er das erste Mal seinen kleinen Bruder Julian allein ins Bett bringen wollte. Seine Eltern hatten Besuch von den Nachbarn und er hatte sich als Babysitter angeboten. Dann konnten sie sich besser um ihre Gäste kümmern.
1: »Mach dir keine Sorgen, Mama«, sagte Moritz mit voller Überzeugung. »Das bekomme ich schon hin. Ich bin doch der größte Babysitter aller Zeiten.«
0: Mit einem Waschlappen wusch er dem kleinen Julian vorsichtig das Gesicht und legte ihn danach in sein Babybettchen. Von seinen Eltern hatte Moritz gelernt, dass sein Bruder es besonders gerne mochte, wenn er ein Lied vorgesungen bekam. Als er das Einschlaflied mit allen Strophen gesungen hatte, blieben Julians Augen jedoch weit geöffnet. Er wirkte nicht einmal müde. Er krabbelte sogar im Bett umher und wollte überhaupt nicht ruhig liegen bleiben. Moritz versuchte es mit einem Kuscheltier, das er seinem Brüderchen ins Bettchen legte, und mit einer Spieluhr, deren Melodie er so liebte. Aber es half alles nichts. Julian war so wach, als hätte er den ganzen Tag durchgeschlafen. Schließlich nahm Moritz ihn aus dem Bettchen und las ihm eine Geschichte vor. Und dann noch eine. Und da er immer noch nicht schlafen wollte, noch eine weitere. Langsam fing Moritz selbst an zu gähnen, denn es war schon spät geworden. Doch der kleine Julian zerrte an ihm und wollte unbedingt spielen. Moritz trug ihn rüber zur Spielzeugkiste und setzte sich zu Julians Belustigung die kleine gestreifte Babymütze auf. Weil sich dieser so freute, nahm Moritz auch noch den Schnuller des kleinen Bruders in den Mund und tat so, als sei er ein schlafendes Baby. Doch dann fielen ihm plötzlich die Augen zu. Er war tatsächlich vor seinem kleinen Bruder auf dem Boden des Kinderzimmers eingeschlafen. Die Mutter staunte nicht schlecht, als sie kurz darauf in Julians Zimmer kam, um nach den beiden zu sehen. Da lag der kleine Julian hellwach neben Moritz, diesem Riesenbaby, auf dem Boden und streichelte seine Wange. Er hatte die Spieluhr aus seinem Babybettchen genommen und neben Moritz Kopf gelegt und den Teddy hatte er ihm in den Arm gegeben. »Moritz«, flüsterte die Mutter sanft in sein Ohr, »ich glaube nicht, dass du der größte Babysitter der Welt bist. Ich glaube eher, du bist das größte Baby der Welt.« Sie lächelte ihn und den kleinen Bruder an und Julian lächelte zurück. Moritz jedoch bekam von alledem nichts mit, denn er schlief tief und fest.
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0: Schneewittchen und die Waldelfe. Es war einmal. Eine böse Königin namens Hella lebte auf dem Gipfel eines sehr hohen Berges. Hella wollte immer der schönste Mensch der Welt sein. Schneewittchen, die im schönsten Schloss des Landes lebte, war jedoch viel schöner.
1: Dummkopf, was isst du da?
2: Meine Königin, ich habe ein Steak mit viel Soße gegessen. Würden Sie eine Probe nehmen?
1: Ich muss darauf achten, was genau ich esse.
2: Aber dies ist das beste Steak der Welt, meine Königin.
1: Dummkopf, geh weg und iss dein Steak. Lass mich mit dieser kleinen Elfe allein.
0: Dummkopf ging in eine Ecke der Höhle und aß sein Steak mit Vergnügen weiter.
1: Kleine Elfe, was passiert, wenn du heute Nacht nicht in den Himmel fliegen kannst?
0: Die kleine Elfe schlug im Käfig vor Angst mit den Flügeln auf und ab.
1: Das Licht des Vollmondes erlischt, nicht wahr? Was also passiert, wenn nachts kein Licht am Himmel zu sehen ist? Dunkelheit!
0: Hella plante, die Elfe in ihrer Höhle einzusperren und das Licht des Vollmondes auszuschalten. Dann könnte sie ihre verräterischen Pläne ausführen, ohne gesehen zu werden. Währenddessen kamen Schneewittchens beste Freunde, die sieben Zwerge, aus dem Bergwerk, in dem sie den ganzen Tag arbeiteten, und liefen durch den Wald auf das Schloss zu.

0: Zwergengas. Warum wird es so dunkel, während wir zum Schloss laufen?
1: Als ob es Zeit wäre zu schlafen.
2: Der Himmel war so dunkel, dass sich die Zwerge nicht einmal sehen konnten. Und das Zwergenass erkannte, dass er den Mond und die Sterne am Himmel nicht mehr sehen konnte.
3: Das Licht des Vollmondes ist erloschen. Ha, ja, das erklärt, warum der Himmel so dunkel ist, Jungs.
4: Aber warum ist das Licht des Vollmondes denn erloschen?
3: Eine Waldelfe muss in Schwierigkeiten sein. Wenn das passiert, verliert der Vollmond sein Licht. Wir müssen sofort zum Schloss. Kommt schon.
2: Die Zwerge benutzten ihre Grubenlampen, um den Weg zum Schloss zu finden. Währenddessen schauten Schneewittchen und Prinz Antoine auf dem Balkon des Schlosses hinaus.
3: Heute Nacht ist es viel dunkler als sonst.
5: Und die sieben Zwerge, sie sind noch nicht zurückgekehrt. Was, wenn sie im Dunkeln den Weg nicht finden?
2: Plötzlich bemerkte Prinz Antoine die Taschenlampen zwischen den Bäumen.
3: Seht euch dieses Licht an, meine Prinzessin. Könnten das die sieben Zwerge sein?
5: Oh, ja, ja, das müssten sie sein.
2: Schneewittchen rannte zu den Zwergen vor dem Schloss.
5: Sieben Zwerge, die Nacht ist so dunkel. Wie habt ihr euren Weg gefunden?
3: Wir sind Bergarbeiter, meine Prinzessin.
6: Wir arbeiten im Untergrund.
7: Unsere Taschenlampen weisen uns den Weg.
1: Aber wir haben schlechte Nachrichten, Schneewittchen.
3: Die Elfe, die dem Vollmond das Licht gibt, muss in Gefahr sein. Denn noch nie war eine Nacht so dunkel.
5: Die Elfe, die mir im Wald geholfen hat, könnte es diese sein? Sie könnte unsere Hilfe brauchen. Wir müssen es herausfinden.
2: Schneewittchen begann, in den ältesten und dunkelsten Räumen des Schlosses zu rennen, wo sie den Zauberspiegel der bösen Hella aufbewahrten, der immer die Wahrheit sagte.
5: Spieglein, Spieglein an der Wand, zeig mir, was ist mit der Waldelfe passiert?
2: Der Zauberspiegel zeigte ihr, dass die Elfe in einem Käfig gefangen wurde.
5: Ich weiß es. An dieser Stelle steht der Käfig, Hellas Höhle, ja.
2: Schneewittchen stieg auf ihr Pferd und machte sich mit großem Mut auf den Weg, um die Elfe zu retten, ohne zu wissen, was mit ihr geschehen könnte.
5: Komm schon, Schneewittchen, du schaffst das. Hab keine Angst vor der Dunkelheit. Los geht's, Prego.
2: Prego hat jedoch nicht getan, was Schneewittchen sagte.
5: Was ist passiert, Prego? Hast du Angst?
2: Prego bewegte sich nicht, weil der doofe Zwerg vor ihm stand.
5: Oh, Dummkopf, was machst du da?
8: Ich wollte dich nicht allein lassen, meine Prinzessin. Seh, ich hab euch Licht gebracht.
2: Schneewittchen nahm den doofen Zwerg mit und machte sich auf den Weg.
9: Du bist so tapfer, Schneewittchen. Du wirst noch sehen.
2: Hella begann, magische Worte zu der Glaskugel zu sprechen. Währenddessen begannen der doofe Zwerg und Schneewittchen, die auf dem Pferd ritten, seltsame Geräusche zu hören.
0: Oh, was war das für ein Geräusch, meine Prinzessin?
2: Die Geräusche, die sie hörten, kamen von einer Efeu-Baumwurzel, die
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0: Die Prinzessin ging langsam zu dem doofen Zwerg zurück. Aber als sie beide zusammen aus der Höhle gehen wollten, steckte der Fuß des doofen Zwerges in einem Stein fest und er fiel. Und die Stille war gebrochen.
1: Oh, was war das für ein Geräusch?
2: Welches Geräusch meint ihr, meine Königin?
0: Sie haben uns bemerkt. Lauft, lauft! Hella sah Schneewittchen und den doofen Zwerg die Höhle verlassen.
1: Oh, Schneewittchen, wie konntest du dieses Efeu wieder loswerden?
0: Dann bemerkte sie, dass der Käfig leer war.
1: Nein, sie haben auch die Elfe mitgenommen, Dummkopf. Lauf los, fang sie ein.
0: Obwohl Dummkopf hinter ihnen herlief, war es ihm nicht möglich, sie einzuholen. Währenddessen stiegen Schneewittchen und der doofe Zwerg mit der Elfe auf Prego und begannen, sich von der Höhle zu entfernen.
1: Nein, nein, wir konnten das nicht noch einmal tun. Wir haben wieder verloren. Ich muss die schönste Frau der Welt sein.
0: Schneewittchen hielt ihr Pferd Prego zwischen den Bäumen an. Jetzt bist du frei, Waldelfe. Fliege und erhelle unseren Vollmond. Die Prinzessin schickte die Waldelfe in den Himmel. Als die Elfe mit den Flügeln schlug, begannen die Sterne wieder zu leuchten. Und schließlich begann der Vollmond, sein eigenes Licht in die Nacht zu schicken. Der Himmel glitzert wieder. Also gehen wir zurück zu unserem Schloss.
3: So, dann lass mich mal meine Taschenlampe ausschalten, meine Prinzessin.
0: Als Schneewittchen und der doofe Zwerg zusammen mit den anderen Zwergenfreunden und dem Prinzen im Palast eintrafen, schauten sie sich die Sterne am Himmel an und wünschten sich etwas. Schließlich gehen die Wünsche gutherziger Menschen früher oder später in Erfüllung.
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5: Petersilie-Suppenkraut wächst in unserem Garten. 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

0: Die Wasserwelt hat auch ihre Wälder und ihre Dschungel. Sie hat auch ihre Tiger und ihre Wölfe. Ja, ja.
1: Ja, ja, so ist der Lauf der Welt in der Natur. Mein Sohn, das glaubt, der Schwache wird des Starken Raub. Im Menschenleben ebenfalls, der Starke will ihm an den Hals. Dagegen bist du nicht geschützt, es sei, dass dein Verstand dir nützt. Muskelkraft gar nichts schafft,
2: Hilfe,
1: wenn
2: Merlin,
1: Verstand
2: Hilfe, sieht. Hilfe. Oh. Oh.
3: Schnell, Merlin, den Zauber!
4: Nein, nun ist es an dir, mein Junge. Nun zeig, dass du die erste Lektion begriffen hast.
3: Welche Lektion?
4: Er hat die Kraft und du den Verstand. Nein, nein, nein, nicht ängstlich werden. Nun nütze deinen Verstand. Überliste das Biest. Gut gemacht, Junge. Das nenne ich den Verstand nützen.

0: Bravo, mein Junge, große Strategie.
1: Ist die Stunde nun vorbei?
0: Hast du die Lektion jetzt begriffen?
1: Ja, ja, Geist über Kraft.
0: Okay, dann werde ich den Burschen jetzt bannen. Hickelte, pickelte, nein, falsch. Hokus, pokus, nein, das ist ja ganz falsch. Hickelte, pickelte.
1: Merlin!
2: Ruhe! Was ist denn? Das ist ja der Junge! Au, verflixt!
1: Hilfe! Hilfe! Hilfe!

0: Zum Donnerwetter, Sir. Zum Donnerwetter, wie kommt denn solch ein Ungetüm in diesen Pool? Na, warte, ich verwandle dich jetzt in eine Kaulquappe.
1: Merlin!
0: Oh, ja, komm, das werden wir gleich haben. Schnick, Schnack, Schnurrum. Na, nun sag mal, wie bist du denn herausgekommen aus dem Schlamassel?
1: Das große Biest hätte mich um ein Haar gefressen. Aber Archimedes, der hat mich gerettet.
0: Nun sieh mal an. Junge, wer hätte das von ihm gedacht?
2: Das ist ja gar nicht wahr. Ich wollte ihn auffressen. Junger Barsch ist mein Lieblingsgericht. Das weißt du doch.
0: Glaubst du das, mein Junge?
1: Och, ich...
3: Schlau!
1: Oh, ich muss gehen. Danke, Merlin. Das hat Spaß gemacht. Und Archimedes, ich...
2: Ach, Firnefanzereien!
3: Wo steckst du hier?
1: Ich komme ja schon.
0: Nun sag mal, Archimedes, seit wann setzt du dein Leben aufs Spiel für so einen kleinen Happenfisch? Hm? Und wo du doch so gut gefrühstückt hast.
2: So.

0: Es war einmal ein junges Paar in einem weit entfernten Land. Sie hatten keine Kinder, aber sie wünschten sich so sehr eine kleine Tochter. Nach kurzer Zeit erwartete die junge Frau ein Baby. Eines Tages, als sie aus dem Fenster sah, sah sie einen wunderbaren Salatgarten nebenan. Von diesem Moment an konnte sie an nichts anderes mehr denken, als diesen Salat zu essen.
1: Ich sterbe, wenn ich diesen Salat nicht essen kann.
0: Die junge Frau verlor ihren Appetit und nahm sehr viel Gewicht ab. Bis eines Tages ihr Mann so besorgt um sie wurde, dass er ihr versprach, er würde ihr etwas von dem Salat besorgen.
2: Mach dir keine Sorgen, mein Schatz. Ich werde dir den Salat holen.
1: Aber du weißt, es ist gefährlich.
0: Das Haus nebenan gehörte der mächtigen Hexe. Und der Garten war von hohen Mauern umgeben, die niemand zu durchdringen wagte. Der Mann nahm alle seine Kraft zusammen und kletterte über die Mauer. Er ging in den Garten und pflückte eine Handvoll Salat. Seine Frau aß den Salat voll Genuss und fühlte sich schnell etwas besser. Aber leider war eine Handvoll nicht genug für sie. Am folgenden Tag ging der Mann wieder zum Garten zurück. Aber dieses Mal erwartete ihn die Hexe schon.
3: Wie kannst du es wagen, in meinen Garten einzudringen und meinen Salat zu stehlen?
2: Meine Frau ist schwanger und schmachtet nach ihrem Salat.
3: Du hättest mich einfach um Erlaubnis bitten können.
2: Wir haben alle Angst vor ihnen. Ich dachte nicht, dass sie es erlauben würden. Vergeben sie mir.
3: Dir vergeben? Ich werde dich bestrafen.
2: Wenn meine Frau den Salat nicht essen kann, wird sie krank und kann unser Baby nicht gebären. Bitte.
3: Wie wäre es mit einem Deal? Du nimmst so viel Salat, wie du willst, unter einer Bedingung. Sobald dein Baby geboren ist, gibst du es mir.
0: Voller Angst nahm der Mann den Handel an. Nach ein paar Monaten wurde das Baby geboren. Kurz danach kam die Hexe und nahm das Baby mit. Sie nannte es Rapunzel. Denn die Art Salat, die die Mutter so geliebt hatte, hieß Rapunzel. Die Hexe kümmerte sich gut um das kleine Mädchen. Als Rapunzel 16 wurde, war sie ein wunderschönes junges Mädchen geworden. Die Hexe schloss sie in einen großen Turm mitten im Wald. Aber der Turm hatte keine Treppe und nur ein kleines Fenster im obersten Stock. Die Hexe hatte niemals das wunderschöne, lange blonde Haar des Mädchens geschnitten. Wenn sie sie besuchen ging, rief sie ihr von unten zu:
3: Rapunzel! Rapunzel! Lass dein güldenes Haar hernieder! Ich bin's, dein Mutterherz!
0: Rapunzel ließ ihren langen, güldenen, geflochtenen Zopf herab durch das Fenster und die Hexe kletterte an ihrem Haar hinauf in den Turm. Dies ging so für viele Jahre. Eines Tages kam ein Prinz in den Wald, um zu jagen. Er hörte eine wunderschöne Stimme, die tief im Wald sang.
2: Was für eine wundervolle Stimme,
0: dachte er und ritt mit seinem Pferd in Richtung der Stimme. Als er an dem Turm ankam, in dem Rapunzel wohnte, sah er sich nach rechts um und dann nach links. Aber er sah keine Treppe, um in den Turm hinaufzusteigen. Von der Schönheit der Stimme bezaubert, kam der Prinz jeden Tag zum Turm, aber fand keinen Weg, in den Turm zu gelangen. Eines Nachts, als er sich mal wieder dem Turm näherte, sah er die Hexe, die unten vor dem Turm wartete.
3: Rapunzel! Rapunzel! Lass dein güldenes Haar hernieder. Ich bin's, dein Mutterherz.
0: Rapunzel ließ ihren langen, güldenen, geflochtenen Zopf herab. Und die Hexe kletterte an Rapunzels Haar hinauf in den Turm. Am nächsten Tag, kurz nach Sonnenuntergang, ging der Prinz wieder zum Turm. Er verstellte seine Stimme.
4: Rapunzel, Rapunzel, lass dein goldenes Haar hernieder. Ich bin's, dein Mutterherz.

0: Zuerst hatte Rapunzel etwas Angst, da sie zum ersten Mal in ihrem Leben jemand anderes als die Hexe zu Gesicht bekam.
1: Du bist nicht meine Mutter. Was willst du hier?
2: Du brauchst keine Angst zu haben. Ich habe dich singen gehört und mich in deine Stimme verliebt. Ich wollte nur sehen, zu wem die Stimme gehört.
0: Rapunzel gefiel, was der Prinz sagte, und sie hatte keine Angst mehr. Für eine Weile ging alles gut und die Hexe bemerkte nichts. Schließlich, eines Tages, hielt der Prinz um Rapunzels Hand an.
2: Willst du mich heiraten?
0: Rapunzel nahm den Antrag des schönen Prinzen voller Glück an. Aber Rapunzel konnte nicht aus ihrem Turm herausklettern. Plötzlich hatte sie eine Idee. Der Prinz brachte ihr ein Stück Stoff mit, jedes Mal, wenn er sie besuchen kam. Rapunzel band die Stücke zusammen, um ein Seil zu knüpfen. Aber eines Tages machte Rapunzel einen großen Fehler und verriet sich aus Versehen.
1: Mutter, mein Prinz klettert schneller als du.
3: Welcher Prinz? Welcher Prinz?
0: In diesem Moment erkannte die Hexe, dass etwas vor sich ging, und sie begann Rapunzel anzuschreien.
3: Wie konntest du mich hintergehen? Ich wollte dich doch nur vor dem Bösen dieser Welt beschützen.
0: Außer sich vor Wut schnitt die Hexe Rapunzels goldenes Haar ab. Und verbannte sie in eine weit entfernte Wüste. Am selben Abend wartete die Hexe im Turm auf den Prinzen.
2: Rapunzel, Rapunzel, lass dein Haar hernieder. Ich bin's, dein Prinz.
0: Die Hexe ließ das Haar herab, das sie Rapunzel abgeschnitten hatte. Ahnungslos begann der Prinz zu klettern. Als er oben ankam und die Hexe anstelle von Rapunzel sah, ahnte er, dass etwas Schreckliches passiert war. Als die Hexe auf ihn zuging, stolperte der Prinz rückwärts und fiel vom Turm herab.

0: Dank der Büsche am Boden überlebte er den Fall. Aber die Dornen stachen in seine Augen und er konnte nichts mehr sehen. Der erblindete Prinz stolperte durch den Wald. Mit Tränen in den Augen suchte er seine Rapunzel. Er ernährte sich von Pflanzen und Früchten, die er im Wald fand. Er lief so weit, dass er schließlich in der Wüste ankam, in die Rapunzel verbannt worden war. Und plötzlich geschah etwas Unerwartetes. Er hörte eine sanfte Stimme singen. Er erkannte sofort, wem die Stimme gehörte.
1: Das ist Rapunzels Stimme.
0: Er lief in Richtung der wundervollen Stimme und rief dabei:
1: Rapunzel! Rapunzel!
0: Rapunzel erkannte die Stimme ihres Prinzen.
2: Mein Prinz!
0: Sie rannte auf ihn zu.
2: Mein Prinz!
0: Endlich hatten sie sich wiedergefunden. Als sie ihn endlich wieder sah, umarmte Rapunzel ihren Prinz und weinte Freudentränen. Ihre Tränen tropften auf die Augen des Prinzen. Und plötzlich geschah ein Wunder. Und der Prinz öffnete seine Augen. Er konnte wieder sehen. Rapunzel war so glücklich, als sie dies sah. Zusammen reisten sie zum Königreich des Prinzen, wo die Menschen sie voller Freude empfingen. Und sie lebten glücklich bis an ihr Lebensende.

0: Aladdin, Jasmin und der Lampengeist begaben sich auf eine lange Reise auf ihrem fliegenden Teppich. Der Lampengeist, dessen Aussehen sehr dunkel geworden war, wollte schnellstmöglich zu seiner alten Form zurückkehren. Währenddessen sahen sie einen eiligen Storch zu ihnen fliegen.
1: Oh, was ist das?
0: Im Maul des Storchs befand sich ein Umschlag mit Briefen. Jasmin nahm den Brief neugierig an. Sie öffnete ihn und las ihn.
2: Oh, niemals!
1: Meine Prinzessin, was ist los? Von wem war der Brief?
0: Leider war es der böse Wüstenhexer Aaron, der den Brief schickte. Jasmin zerschmetterte das Papier und warf es weg.
2: Oh, Aaron! Vom Bann befreit, sucht er nun überall nach uns. Und er sagt, er findet uns.
1: Und?
2: Wenn er uns findet, würde er den mächtigsten Zauber auf uns sprechen, den wir nie wieder los würden.
0: Tatsächlich befand sich Aaron weit weg von ihnen in seinem Sandschutz, goss Trankflaschen in den Kessel und wartete auf den Moment seiner Rache.
3: Wenn ich bei euch ankomme, werdet ihr verstehen, welche Folgen es hat, mich einzusperren.
0: Andererseits erreichten Jasmin, Aladdin und der Geist endlich das Flussufer. Es gab tatsächlich zwei große Säulen, die im Wasser standen. Der Geist wurde ein wenig aufgeregt, als er die Säulen sah.
1: Schau, mit den Diamanten, die in den Säulen versteckt sind, bekomme ich meine frühere Stärke wieder.
0: Da Jasmin unterwegs sehr durstig wurde, bückte sie sich sofort und trank ein paar Schluck vom Wasser des Flusses.
2: Oh, was ist das für ein widerlicher Geschmack?
0: Das Wasser schmeckte so schlecht, dass Jasmin Bauchschmerzen bekam und sich in eine Ecke setzen und ruhen wollte. Als Aladdin die Seltsamkeit des Flusses erkannte, betrachtete er aufmerksam die umliegenden Blumen und bemerkte, dass sie alle blass waren, ihre Blätter schwach und nicht gut rochen. In diesem Moment hörte der Wasserfluss aus dem Fluss plötzlich auf. Auch die imposante Säule geriet ins Wanken. Als der Geist das erkannte, warnte er Aladdin besorgt.
1: Bevor die Säulen auseinanderfallen, müssen wir die Diamanten darin bekommen.
0: Das Flusswasser begann langsam zurückzugehen. Aladdin sprang mutig auf seinen fliegenden Teppich und überquerte die Säulen. Er fing an, mit einem scharfen Stein aus seiner Tasche auf sie einzuschlagen. Allerdings stürzten die Säulen kein bisschen ein.
1: Ah, ich konnte kein bisschen durchbrechen.
0: In diesem Moment verdunkelte sich der Himmel plötzlich und ein Blitz schlug ein. Aus dem schwindenden Wasser tauchte ein Unterwasserdrache mit riesigen Flossen auf. Jasmin und der Geist wussten aus Angst nicht, was zu tun war. Obwohl Aladdin sehr besorgt war, als er den Drachen sah, schlug er weiter auf die Säulen ein.
1: Aladdin, komm jetzt zurück! Wir sollten jetzt weglaufen!
0: Trotz allem gelang es Aladdin, eine der Säulen zu zerbrechen. Doch in diesem Moment packte ihn der grüne Drachen am Bein und begann ihn wild in die Luft zu schwingen.
1: Lass mich gehen! Ich sagte, lass mich gehen!
0: Obwohl sein fliegender Teppich sich zu einer Rolle zusammenrollte und versuchte, Aladdin zu retten, half es nicht.
2: Bitte, Geist, hilf Aladdin! Bitte, bitte!
0: Mit letzter Kraft verschränkte der Geist die Hände vor der Brust und stieg langsam in den Himmel auf. Der Flussdrachen wurde geblendet, als die gelben Lichter aus Genies Handflächen den dunklen Himmel erhellten. Der Drachen hielt es nicht mehr aus und warf Aladdin aus seiner Hand. Glücklicherweise fing der fliegende Teppich Aladdin genau dort auf und verhinderte, dass er ins Wasser fiel. Der grüne Unterwasserdrache war so wütend auf den Geist, dass er versuchte, ihn mit seinem Schwanz zu treffen. Dem Geist gelang es jedoch, dem Schlag auszuweichen. Der wütende Drachen sprang dieses Mal wie ein Lachs und fing den Lampengeist mit seinen Riesenhänden. Aladin, dem es gelang, eine der Säulen zu zerbrechen, während er auf dem fliegenden Teppich stand, sah, dass tatsächlich eine Handvoll Diamanten in der Säule waren. Er stopfte sie hastig in seine Handflächen. So sehr er es auch versuchte, der Geist konnte der Macht des Drachen nicht standhalten. Jasmin sah einen leuchtend roten Edelstein an der Spitze des Drachenschwanzes.
2: Wenn ich diesen Stein raushole, kann ich den Drachen vielleicht aufhalten.
0: Sie konnte den Schwanz jedoch nicht fassen. Genau dann warf Aladin die Diamanten, die er gesammelt hatte, dem Geist zu. Sobald der Geist die Diamanten aufaß, war er wieder zu seiner alten Form zurück. Also belegte er den grünen Unterwasserdrachen mit einem Schrumpfzauber und sagte geheimnisvolle Worte. Der Drachen war im Fluss verloren. Es schrumpfte und hatte Angst wie ein Babykrokodil.
1: Genie, du hast es geschafft! Der Drachen ist winzig geworden!
0: Der rote Edelstein an seinem Schwanz fiel ins Wasser. Jasmin sah dies als Chance und nahm den roten Edelstein an sich. Der Himmel wurde wieder hell und die zwei großen Säulen flackerten und zersprangen augenblicklich. Der Drachen würde nie wieder sein früheres erschreckendes Selbst sein. Der Geist hingegen war sehr froh, dass er dank der Diamanten geheilt werden konnte und nun in die Lampe gelangen konnte.
1: Ihr habt mich gerettet, Freunde. Schaut, ich bin noch besser als vorher.
0: Jetzt ging es Jasmin und Aladin auch besser.
1: Ich brachte euch mit meinem Menschentraum in Gefahr. Verzeiht mir. Wenn ihr zustimmt, kehre ich mit euch zum Palast zurück und bin euer Diener.
4: Du kannst für den Rest unseres Lebens bei uns leben, Geist.
2: Möge unsere Freundschaft nie enden.
0: Der Geist betrat langsam die goldene Zauberlampe. Danach sprangen sie auf den fliegenden Teppich und kehrten zum Palast in der Wüste zurück. In dem Glauben, dass ihre Freundschaft immer halten würde. Aber es war niemand im Palast. Alle Diener hatten den Palast verlassen.
1: Hey, was ist hier los? Diener, wo seid ihr?
2: Rin, wo bist du, mein Kolibri? Aladin, Rin fehlt auch.
0: Jasmin war sehr besorgt, als sie bemerkte, dass ihr geliebter Kolibri Rin auch nicht im Palast war. Sie baten den Geist um Hilfe, um zu verstehen, was passiert war. Andererseits wussten sie jedoch nicht, dass dies alles aufgrund von Arons mächtiger Magie geschah.
3: Jetzt werdet ihr sehen, wie Magie gemacht wird. Ihr werdet bereuen, euch mit mir angelegt zu haben.
0: Trotz allem, Aladin und Jasmin, die um gute Freundschaft kämpften, hatten nie aufgehört, ihre Lieben zu retten. Denn Liebe war die kostbarste Sache im Leben.
5: Es war einmal vor langer Zeit in einem weit entfernten Wald. Es war ein kleiner Frosch namens Tedalik. Tedalik liebte es, bei sonnigem Wetter zu spielen. Er traf einige seiner Freunde am See und sprang mit ihnen auf die Lotusblüten.
6: Quack! 8, 9 und 10. Ich hab gewonnen. Ich hab's bis zum Zehner geschafft. Ich hab gewonnen.
7: Bravo, Tedalik, du hast es geschafft. Quack.
5: Dieses Springspiel der Froschfreunde machte sie sehr müde und deshalb waren sie sehr durstig.
8: Komm, trinken wir etwas Wasser. Quack.
5: Die drei Froschfreunde trafen sich auf einem großen Blatt und begannen Wasser zu trinken. Tedalik trank so schnell, dass die anderen Frösche ihn warnten.
7: Tedalik, langsam, sonst bläht sich dein Bauch auf.
6: Quack. aber ich bin sehr durstig. Ich möchte noch mehr trinken.
8: Ich glaube, wir sollten ihn aufhalten, Croc.
5: Nach einer Weile blieb Tiddalik, dessen Bauch mit Wasser angeschwollen war, plötzlich stehen. Denn im See gab es nicht einmal mehr einen Tropfen Wasser zum Trinken.
6: Hä? Hier war doch gerade noch jede Menge Wasser. Wo ist es hin? Quark.
8: Weil du alles getrunken hast, Tiddalik, Quark.
6: Was? Okay, aber ich fühle mich, als hätte ich gar kein Wasser getrunken. Boah.
7: Wie kann es sein, dass du immer noch mehr Wasser trinken willst?
6: Quark. Wo kann ich noch mehr Wasser finden in diesem Wald? Sag's mir. Schnell, Quark. Quark. Quark.
8: Unter diesen riesigen Bäumen gibt es einen Bach.
7: Ach, warum sagst du das? Was ist, wenn er jetzt den Bach austrocknet, Quark?
5: Tiddalik hüpfte mit geschwollenem Bauch von seinen Freunden weg. Die Froschfreunde, die sich verwundert umsahen, gingen sofort zu dem Riesennilpferd, um es zu informieren. Zu dieser Zeit ruhte sich das Riesennilpferd unter einem Baum aus. Und sein Assistent, der Fuchs, hielt direkt vor ihm Wache.
7: Quark. Hallo, Fuchs. Wir müssen dringend mit dem großen Nilpferd sprechen. Es befindet sich gerade in einem tiefen Schlaf.
8: Du wächst ihn besser auf. Es ist sehr wichtig.
6: Na, was könnt ihr schon wollen, was wichtiger ist als der Schlaf des Nilpferds, kleine Frösche?
7: Fuchs, beeil dich, Quark. Sonst haben wir bald keinen Tropfen Wasser mehr zum Trinken oder zum Waschen, Quark.
5: Als der Fuchs die Angst und die Dringlichkeit des Frosches sah, weckte er das Riesennilpferd auf. Das Nilpferd öffnete seine Augen weit und beugte sich über die beiden Froschfreunde. Die Frösche erzählten, was passiert war, und dann sprangen sie dem Riesennilpferd auf den Kopf und machten sich auf die Suche nach Tiddalik.
9: Wenn wir kein Wasser mehr haben, dann wäre das wirklich eine Katastrophe für alle Dschungeltiere.
5: In diesem Moment erreichte der aufgedunsene Tiddalik den Bach.
6: Hier ist das Wasser. So lecker, Quark.
5: Das Kaninchen, das den Frosch Tiddalik am Bach trinken sah, wollte an den Rand kommen und Wasser trinken. Aber der Frosch warnte es.
6: Hey Kaninchen, das ganze Wasser hier gehört mir. Geh und trink woanders.
8: Aber hier gibt es doch sonst kein Wasser. Sogar der See ist ausgetrocknet.
5: Der Frosch hat das ganze Wasser aus dem Bach getrunken, ohne auf das zu hören, was der Hase gesagt hat. Jetzt hat er einen noch größeren Bauch als zuvor.
6: Wo kann ich hier noch mehr Wasser finden, hä?
5: Die Augen des Kaninchens weiteten sich vor Überraschung.
8: Du hast das Wasser des Baches ausgetrunken, bevor ich einen Schluck nehmen konnte, und du willst immer noch Wasser trinken?
6: Klar. Ich hab den See getrunken, ich hab den Bach getrunken, ich werde das ganze Wasser trinken. Quark, quark, quark.
5: Tiddalik suchte weiter nach Wasser im Wald und sein dicker Bauch wurde von Schluck zu Schluck größer. Wo immer er eine kleine Pfütze sah, begann er zu trinken und zu trinken. Die Bewohner des Waldes waren sehr überrascht, als sie den ausgetrockneten See und den Bach sahen, der nicht mehr floss. Auch eine Eule konnte kein Wasser finden. Noch eine Gazelle. Schließlich sahen das Riesennilpferd und seine kleinen Froschfreunde das traurige Kaninchen am Bach stehen.
9: Hast du hier einen Frosch gesehen, der gierig nach Wasser ist, Kaninchen?
8: Ja, ja, er ist da lang gegangen. Er trinkt sogar kleine Pfützen, die durch Regen entstanden sind.
5: Das riesige Nilpferd sprintete mit aller Kraft und folgte Tidaleks Spur. Und andere Waldtiere folgten ihm. Der Frosch Tidalek war gerade dabei, die letzte Pfütze zu trinken, die er gefunden hatte, als das Nilpferd und die dehydrierten Waldbewohner vor ihm erschienen.
7: Tidalek, stopp! Du hast das ganze Wasser des Waldes getrunken und uns kein Wasser übergelassen.
8: Du musst das Wasser des Sees und des Baches zurückgeben.
9: Deine Froschfreunde sagen die Wahrheit. Ein riesiges Nilpferd wie ich und der kleine Vogel, den du da siehst, brauchen auch Wasser zum Trinken, Tidalek.
8: Auch Pflanzen, Bäume und Insekten brauchen Wasser. Bitte öffne deinen Mund und gib uns Wasser zurück, das du in deinen Magen gefüllt hast.
5: Obwohl die Bewohner des Waldes Tidalek, dessen Bauch voller Wasser war, anflehten, wollte er das Wasser, das er getrunken hatte, nicht zurückgeben.
10: Aber was sollen wir nur tun?
6: Wenn wir ihn zum Lachen bringen, kann er nicht länger zurückhalten und gibt das ganze Wasser zurück.
7: Ja, tolle Idee. Außerdem liebt Tidalek es zu lachen.
5: Das Kaninchen holte einen Hut hervor und begann, den Frosch zu unterhalten. Obwohl Tidalek das Kaninchen lustig fand, konnte er sich beherrschen, nicht zu lachen. Diesmal war der Panda auf der Bühne. Er begann so lustig zu tanzen, dass alle im Wald über ihn lachten. Aber Tidalek lachte auch nicht über den Tanz des Pandas. Dann begann das kleine Eichhörnchen schnell ein Bild zu malen. Die Waldbewohner begannen in Erwartung zu warten. Alle lachten, als das Eichhörnchen ihm das Bild zeigte, das es gemacht hatte. Aber Tidalek tat es nicht. Am Ende war das Riesennilpferd nicht auf der Bühne, um sie zum Lachen zu bringen, sondern aus Wut.
9: Jetzt bin ich richtig wütend, Tidalek.
5: Das riesige Nilpferd fing an, mit seinem riesigen Körper zu hüpfen und nervös zu grunzen, wie ein Frosch. Alle Tiere lachten, denn das, was das Nilpferd tat, sah lustig aus. Schließlich konnte der Frosch Tidalek es nicht mehr aushalten und begann, wie die ganzen anderen Tiere, über das Nilpferd zu lachen. Als er den Mund öffnete, sprudelte das ganze Wasser, das er getrunken hatte, überall heraus. Der See kehrte in seinen ursprünglichen Zustand zurück. Der Bach begann wieder zu fließen und sogar kleine Pfützen haben endlich ihren Platz eingenommen. Als Tidalek lachte, schrumpfte sein Bauch. Er hat wieder seine alte, niedliche Form.
7: Gut gemacht, Tidalek. Du hast uns Waldbewohner nicht durstig zurückgelassen.
8: Du hast keinen dicken Bauch mehr. Du kannst leicht auf Lotusblätter springen.
6: Oh, ich hatte einen Riesenbauch. Jetzt bin ich wirklich erleichtert. Quack.
9: Wenn du nächstes Mal Durst hast, denkst du an andere. Nicht nur an dich, Tidalek. Alle im Wald brauchen Wasser, genau wie du. Ich zum Beispiel muss jetzt duschen gehen.
6: Ihr habt recht, meine Freunde.
5: Die Waldbewohner waren sehr froh, wieder Wasser zu haben, denn Wasser ist der wertvollste Teil des Waldes.
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15: Ein deutsches Märchen.
16: Das fleißige und das faule Mädchen. Es gab einmal ein Haus in einem weit entfernten Dorf. Ein Haus, in dem ein Mann und eine Frau lebten. Beide hatten jeweils eine Tochter aus ihrer vorherigen Ehe. Die Frau liebte ihre Tochter sehr. Sie gab ihr neue Kleider zum Anziehen und bat sie nie, irgendwelche Arbeiten zu erledigen. Ihre Tochter wurde so sehr faul. Sie saß den ganzen Tag herum und tat nichts anderes, als sich selbst zu bewundern. Andererseits behandelte die Frau ihre Stieftochter sehr schlecht.
17: Warum sitzt du hier? Steh auf und mach das Haus sauber!
8: Aber Mutter, ich habe erst heute Morgen das Haus aufgeräumt.
17: Diskutier nicht mit mir. Tu einfach, was ich sage.
8: Ja, Mutter.
16: Die Frau ließ sie die ganze Arbeit machen und doch beschwerte sich das Mädchen nie. Sie machte immer wieder die gleiche Arbeit und wurde nie müde. Ihr Vater beobachtete alles. Sein Herz schmerzte wegen seiner Tochter, aber er konnte nichts tun. Mit der Zeit war er zu schwach geworden und wurde krank.
18: Meine süße Tochter, es tut mir so leid. Ich kann dir nichts geben.
8: Nein, Vater, es muss dir nicht leid tun. Du hast mich mein ganzes Leben lang geliebt und umsorgt. Jetzt bin ich an der Reihe, mich um dich zu kümmern. Ich werde arbeiten und viel Geld verdienen. Dies ist eine schwierige Zeit für uns. Es wird bald vorbei sein.
16: Die Frau hatte alles heimlich mitgehört.
17: Warum habe ich nicht daran gedacht? Ich sollte sie rausschicken und sie bei einer reichen Familie arbeiten lassen. Ich werde sie wegschicken, um Geld zu verdienen. Und was sie verdient, wird mir gehören. Ich und meine Tochter werden dann das Leben haben, was ich immer wollte. Du hast recht. Dein Vater ist sehr krank, weißt du? Und dann gibt es noch andere Ausgaben. Warum gehst du nicht raus und arbeitest bei einer wohlhabenden Familie? Du kannst eine gute Dienerin sein.
18: Wie kannst du es wagen? Warum schickst du nicht stattdessen deine Tochter?
17: Oh, das würde ich. Aber du weißt ja, dass sie sich immer Sorgen um ihre hübschen Hände und ihre kleinen Füße macht. Sie wird ihre Schönheit verlieren, wenn sie arbeitet. Außerdem ist deine Tochter sowieso nicht so schön. Es schadet nicht, sie arbeiten zu schicken. Dann ist es entschieden. Morgen früh wirst du abreisen, um bei einer wohlhabenden Familie Arbeit zu finden.
18: Oh, was weiß ich schon von Schönheit? Du musst nicht arbeiten, mein Kind.
8: Nein, Vater, ich will arbeiten. Nichts geschieht, wenn wir unsere Pflichten vernachlässigen. Mach dir keine Sorgen, du hast mich gut erzogen. Ich weiß, dass meine Anstrengungen eines Tages belohnt werden.
16: Am nächsten Morgen war das Mädchen bereit zu gehen. Sie wollte bei einer wohlhabenden Familie arbeiten. Ihre Stiefmutter gab ihr für die Reise weder Essen noch Wasser mit. Aber das machte dem Mädchen nichts aus.
18: Pass gut auf dich auf, mein Kind. Und denk daran, sag niemals Nein zu jemandem, der um Hilfe bittet. Und sei fleißig, was immer du tust. Tu es von ganzem Herzen.
8: Ja, ich werde daran denken, Vater.
16: Und die Tochter ging. Sie ging von Berg zu Berg, aber sie fand nichts. Sie ging tagelang, sah aber niemanden. Und doch verlor sie die Hoffnung nicht. Sie erinnerte sich an das, was ihr Vater ihr gesagt hatte.
18: Sag niemals Nein zu jemandem, der um Hilfe bittet. Und sei fleißig. Was immer du tust, tu es von ganzem Herzen.
8: Im Moment muss ich mich darauf konzentrieren, Arbeit zu finden. Das ist es, was ich tun muss. Und ich werde es vom ganzen Herzen tun. Egal wie lange es dauert, ich werde nicht aufgeben.
16: Etwas weiter vorne stieß sie auf einen sprechenden Baum. Er war völlig vertrocknet.
19: Hallo, Mädchen. Scheint so, als würdest du irgendwo hingehen. Willst du mir helfen, meine trockenen Äste loszuwerden? Als Gegenleistung werde ich es dir danken.
8: Oh, natürlich.
16: Das Mädchen kletterte nach oben und brach alle Äste mit ihren Händen ab. Sie hörte nicht auf, bis der Baum vollständig von trockenen Zweigen befreit war und bereit war, neue Blätter und Früchte zu produzieren. Der Baum dankte ihr und das Mädchen ging weiter. Ein wenig später fand sie einen sterbenden Weinstock. Gleich daneben befand sich ein seltsam aussehender Spaten. Der Weinstock sprach zu dem Mädchen.
18: Hallo! Willst du in der Nähe meiner Wurzeln flügeln? Als Gegenleistung werde ich es dir danken.
16: Das Mädchen nahm den Spaten und fing an zu graben. Sie grub und grub, bis sie nicht mehr konnte.
18: Oh, deine Hände müssen wehtun.
8: Das ist okay. Sie werden heilen. Du warst in Not und ich musste dir helfen.
16: Der Weinstock dankte ihr und das Mädchen ging weiter. Ein wenig später stieß sie auf einen kaputten Ofen und er rief ihr zu.
13: Kleines Mädchen, wirst du mich sauber machen und mich ordentlich machen? Als Gegenleistung werde ich dir danken.
16: Das Mädchen sah, dass der Ofen viele Risse hatte. Sie dachte eine Weile nach. Dann brachte sie etwas Schlamm mit und mischte ihn mit ihren Füßen. Dann benutzte sie diesen Schlamm, um alle Risse zu bedecken. Der Ofen war nun so intakt wie eh und je.
13: Ich danke dir, aber deine Hände und Füße sind schmutzig geworden.
8: Das ist schon okay. Ich kann sie mit etwas Wasser reinigen. Du warst in Not und ich musste dir helfen.
16: Das Mädchen ging weiter. Etwas später stieß sie auf einen beschädigten Brunnen und er sprach zu ihr.
20: Oh, hallo! Wirst du das alte Wasser herausnehmen und mich ordentlich machen? Als Gegenleistung werde ich es dir danken.
16: Das Mädchen holte das ganze abgestandene Wasser heraus und schrubbte den Brunnen sauber.
20: Sind alle ruiniert.
8: Das ist schon okay. Ich kann sie waschen. Du warst in Not und ich musste dir helfen.
16: Der Brunnen dankte ihr und das Mädchen ging weiter. Ein wenig später hörte sie eine süße kleine Stimme. Es war ein Hund. Der Hund war mit Schlamm übersät und hatte lange Haare.
21: Würdest du mir meine Haare stutzen und mich im Fluss baden? Als Gegenleistung werde ich es dir danken.
16: Und das Mädchen tat das auch. Der Hund sah jetzt glücklich und gesund aus. So bedankte er sich bei dem Mädchen. Das Mädchen wusch sich am Fluss und ging weiter. Bald wurde es dunkel. Sie stieß auf ein Haus. Dort lebten 7 Feen.
8: Tut mir leid, dass ich euch störe. Aber es ist dunkel draußen. Kann ich hier übernachten? Wo willst du denn hin? Ich bin auf der Suche nach Arbeit. Ist das so? Warum arbeitest du nicht hier? Es gibt 7 Räume. Du musst alle 6 Zimmer jeden Tag reinigen. Aber denk daran, niemals den 7. Raum zu betreten. Bist du einverstanden? Oh, ich bin so dankbar. Ich danke euch. Ich werde tun, was ihr sagt.
16: Genau so hat es das Mädchen getan. Sie wachte jeden Tag auf und machte alle 6 Zimmer sauber. Sie sah nie in

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3: Also aß das Mädchen so viel, wie sie wollte und nahm welche für ihren Vater mit. Dann dankte sie dem Ofen und ging dann weiter. Ein wenig später fand sie den Weinstock, den sie versorgt hatte.
4: Komm, Mädchen, du hast mir geholfen, als ich in Not war. Komm und trink diesen Traubensaft.
3: Und so trank das Mädchen so viel, wie sie wollte, und nahm etwas für ihren Vater mit. Sie dankte dem Weinstock und ging weg. Etwas weiter fand sie den Baum, dem sie geholfen hatte. Der Baum war grün wie immer und trug frische Birnen.
4: Komm, Mädchen, du hast mir geholfen, als ich in Not war. Komm und ess diese frischen Birnen.
3: Und so aß das Mädchen so viel, wie sie wollte, und pflückte einige für ihren Vater. Sie dankte dem Baum und ging weiter. Als sie nach Hause zurückkehrte, war sie froh, ihren Vater zu sehen. Er war nicht mehr krank und wartete an der Tür auf sie. Sie rannte zu ihm und umarmte ihn fest. Als die Mutter kam, war sie schockiert, als sie den Mann gesund und die Tochter wohlhabend sah. Denn sie war von Kopf bis Fuß mit Gold, Silber und vielem mehr bedeckt. Der Vater und seine Tochter ignorierten die Mutter und gingen hinein. Die Stiefmutter erkannte, dass ihr Mann ihr nichts mehr geben wird. Sie rief sofort ihre Tochter und bat sie, sich nach einer Arbeit in einer wohlhabenden Familie umzusehen.
5: Hör zu, du! Du musst mehr verdienen als sie. Ich glaub an dich. Sie hat Perlen bekommen. Du wirst mir Rubine besorgen.
3: Die Tochter winkte zum Abschied und begann zu laufen. Sie war nicht lange gegangen, als sie auf einen Baum stieß, der völlig ausgetrocknet war. Der Baum bat sie, seine trockenen Äste zu entfernen, als Gegenleistung für eine gute Tat.
5: Ist das dein Ernst? Ich werde meine sauberen Hände und meine hübschen Füße für deine getrockneten Äste nicht verschmutzen, egal was passiert.
3: Und so ging sie weiter. Etwas später stieß sie auf einen sterbenden Weinstock, der sie aufforderte, in der Nähe seiner Wurzeln zu graben, um eine gute Tat zu verbringen.
5: Unter dieser brennenden Sonne? Ich werde meine sauberen Hände und meine hübschen Füße nicht für deine sterbenden Wurzeln verschmutzen, egal was passiert.
3: Und so ging sie weiter. Etwas später stieß sie auf den kaputten Ofen, der sie bat, ihn im Gegenzug für eine gute Tat zu reparieren.
5: Ich werde meine sauberen Hände und meine schönen Füße nicht verschmutzen, egal was passiert.
3: Etwas weiter stieß sie auf einen Brunnen, der sie bat, sie im Gegenzug für eine gute Tat zu reinigen.
5: Ihr seid eine Quelle des Wassers. Mach dich selbst sauber. Ich werde meine schönen Hände und Füße nicht verschmutzen, egal was passiert.
3: Wieder etwas weiter stieß sie auf einen Hund, der sie bat, ihn im Gegenzug für eine gute Tat zu baden. Aber das Mädchen lief weg und schrie, dass sie ihre sauberen Hände und ihre schönen Füße nicht verschmutzen wird, egal was passiert. Wieder etwas später kam sie zu einem Haus und fragte, ob sie über Nacht bleiben könne. Es war das Haus der sieben Feen. Genau wie zuvor boten ihr die Feen an, dort ein Jahr zu bleiben und alle sechs Zimmer zu reinigen.
6: Aber denk daran, betrete nicht den siebten Raum.
3: Das Mädchen stimmte zu. Jeden Tag wachte sie auf und putzte alle sechs Zimmer. Aber bald wurde die Neugierde stärker und sie betrat den siebten Raum. Drinnen war es dunkel und anstelle von Gold- und Silbermünzen gab es Frösche und Honigbienen. Sie haben sie so sehr gestochen, dass sie überall blaue Flecke bekamen. Ohne auf die Feen zu warten, rannte das Mädchen aus dem Haus. Auf dem Rückweg fand sie den mit Perlenketten bedeckten Hund. Sie lief ihm hinterher, um sich ein paar Perlen zu schnappen, aber der Hund war weg. Etwas weiter fand sie den Brunnen, den sie sich geweigert hatte zu reinigen. Als sie sich nach unten beugte, um einen Schluck Wasser zu holen, verschwand das Wasser. Etwas weiter fand sie den Ofen, den sie sich geweigert hatte zu reparieren. Es gab frisches Brot und Kuchen in der Nähe, aber als das Mädchen versuchte, das Brot zu berühren, verbrannte sie sich die Hände. Etwas weiter fand sie den Weinstock, wo sie sich geweigert hatte zu pflügen.

0: Sie war sehr durstig, aber der Weinstock ließ sie nicht trinken. Etwas weiter fand sie den Baum, dem sie sich geweigert hatte zu helfen. Er war voll mit grünen Blättern und frischen Birnen. Aber als sie versuchte, die Birnen zu erreichen, wurde der Baum größer und sie kam nicht heran. Das Mädchen ging dann wieder fort. Zu Hause stand ihre Mutter vor der Tür und hoffte, Gold und Rubine zu sehen. Aber ihre Tochter war mit blauen Flecken bedeckt und ihre Kleider waren ganz schmutzig.
1: Seht ihr jetzt? Faulheit zahlt sich nicht aus. Nur ein demütiges und ehrliches Herz wird belohnt werden. Ihr habt keinen Platz mehr in diesem Haus. Ihr müsst gehen.
0: Die Stiefmutter und das faule Mädchen verließen das Haus. Der Vater und seine fleißige Tochter aber lebten daraufhin glücklich bis ans Ende ihrer Tage.
2: Ein deutsches Märchen.
3: Der clevere Schuhmacher. Dies ist die Geschichte eines armen Schuhmachers, der mit seiner Frau in einem kleinen Dorf lebte. Er hatte keine Arbeit im Dorf und bald hatte er kein Geld, um auch nur Essen zu kaufen. Also traf er eines Tages eine Entscheidung und sagte zu seiner Frau:
4: Ich sollte nicht länger hierbleiben. Hier gibt es keine Arbeit. Ich muss mein Glück in der Großstadt versuchen. Ich könnte dort vielleicht einen anständigen Job bekommen.
3: Der Schuhmacher erreichte die Großstadt. Er durchstreifte die Straßen und rief:
4: Lassen Sie neue Schuhe herstellen. Neue Schuhe anfertigen oder lassen Sie Ihre alten Schuhe wie neue aussehen. Oder besorgen Sie sich einfach glänzende neue. Lass neue Schuhe machen. Lass Schuhe machen.
3: Der Schuhmacher hatte am ersten Tag keine Arbeit. Am nächsten Tag streift er wieder durch die Straßen der Großstadt und ruft:
4: Lass neue Schuhe machen! Lass Schuhe machen!
3: Eine Frau rief ihm nach:
5: Mr. Schuhmacher, reparieren Sie diese Schuhe bitte!
4: Sicher, Madame!
3: Der Schuhmacher saß an der Haustür und nähte diese Schuhe zusammen.
4: Hier, my lady, die Schuhe sind fertig.
5: Wie viel?
4: Eine Kupfermünze.
5: Ja, bitteschön.
3: Er nahm das Geld und ging. Als er die nächste Straße betrat, rief ihn eine andere Frau an und bat ihm, einige Schuhe zu reparieren.
5: Hier sind ein paar Schuhe. Bitte flicken Sie sie.
3: Der Schuhmacher flickte die Schuhe, nahm das Geld und ging.
4: Ich habe heute einiges an Geld verdient. Wenn ich so weiterarbeite, werde ich bald genug Geld haben, um einen Esel zu kaufen.
3: Er arbeitete sehr hart und nach ein paar Tagen hatte er 4 Goldmünzen verdient. Er kaufte einen Esel mit 2 von ihnen und beschloss, nach Hause zurückzukehren. Am nächsten Tag packte er all seine Sachen und ging nach Hause. Auf seinem Weg ging er durch einen Dschungel, wo er eine Gruppe von Dieben sah.
4: Gott schütze mich! Diese Diebe werden mir mein ganzes Geld wegnehmen und ich werde wieder arm werden. Was soll ich nur tun?
3: Der Schuhmacher war sehr clever. Er verlor den Mut nicht und dachte an einen Plan. Er band eine Goldmünze an den Hals des Esels und ging voraus. Die Diebe haben ihn erwischt.
1: Raus mit deinem ganzen Geld! Komm schon, schnell!
4: Siehst du, ich bin ein armer Schuster. Ich habe nichts anderes als diesen Esel. Bitte lass mich gehen.
3: Sobald er das hörte, schrie der Esel und die Goldmünze fiel von seinem Hals auf den Boden.
1: Wirklich? Wo hast du denn diese Goldmünze her? Wie kannst du es wagen, uns anzulügen?
4: Aufhören, aufhören! In Ordnung, ich werde es dir sagen. Dieser Esel erschafft Gold. So bekomme ich mein ganzes Geld.
1: In Ordnung. Verkauf uns diesen Esel und wir werden dich gehen lassen.
4: Nein, überhaupt nicht. Wenn ich es verkaufe, bleibt mir nichts übrig.
1: Wir werden dir dafür 50 Goldmünzen geben.
4: Gut, aber seid vorsichtig. Jeder von euch muss den Esel einen Tag lang für sich behalten. Sonst werdet ihr euch am Ende um das Geld streiten.
3: Der Schuhmacher verkaufte den Esel und kehrte nach Hause zurück. Er war sehr glücklich, die Goldmünzen bekommen zu haben. Mit dem Geld kaufte er eine Geflügelfarm. Inzwischen hatten auch die Diebe ihr Versteck mit dem Esel erreicht. Ihr Häuptling sagte zu ihnen allen:
1: Als Häuptling dieser Bande werde ich der Erste sein, der den Esel bei sich behält.
3: Die Diebe gehorchten ihrem Häuptling und in dieser Nacht schlief der Häuptling im Stall mit dem Esel. Er wollte das Geld nehmen, sobald er aufwachte. Am nächsten Morgen, als er aufstand, sah er, dass es im Stall nichts gab. Er durchsuchte den ganzen Stall, aber er fand nichts. Er erkannte, dass der Schuster sie getäuscht hatte. Inzwischen ist ein anderer Dieb dort angekommen.
6: Chef, du hast das Gold. Sagt uns, wie viele Münzen hat der Esel geschaffen?
1: Du wirst es selbst herausfinden, wenn du den Esel heute Abend bei dir hast.
3: Der Chef sagte zu niemandem etwas, denn er wollte sicherstellen, dass er keinen Fehler gemacht hatte. Einer nach dem anderen behielten alle Diebe den Esel bei sich, aber keiner von ihnen bekam etwas. Alle verstanden, dass sie getäuscht worden waren. Der Chef hatte ein Treffen einberufen.
1: Dieser Schuhmacher hat uns getäuscht. Wir werden ihm eine Lektion erteilen.
6: Er verkaufte uns diesen gewöhnlichen Esel für 50 Goldmünzen.
7: Wir werden unser Geld von ihm zurückholen und ihn dafür bestrafen, dass er es gewagt hat, uns zu täuschen.
1: Ja, lasst uns gehen.
3: Sie gehen zum Hause des Schuhmachers. Er arbeitete auf der Farm. Er sah die Diebe kommen. Er eilte ins Haus und sagte zu seiner Frau:
4: Hör genau zu. Wenn die Diebe herkommen und nach mir fragen, sag ihnen, dass ich auf dem Hof arbeite und schick dann unseren Hund Milo, um mich zu rufen.
3: Als er das sagte, versteckte er sich hinter dem Haus. Wenig später kamen die Diebe dort an.
1: Wo ist dieser Schuhmacher? Ruf ihn! Wir möchten mit ihm sprechen!
5: Er ist auf den Hof gegangen. Lasst mich den Hund schicken, um nach ihm zu rufen. Milo, geh und ruf den Herrn. Sag ihm, dass einige Leute gekommen sind, um ihn zu sehen.
1: Was ist das alles? Wird Milo wirklich deinen Mann dazu bringen, hierher zu kommen?
5: Sicher. Er versteht alles. Wann immer ich mit ihm sprechen muss, während er auf der Farm ist, schicke ich ihm einfach Milo und Milo überbringt meine Botschaft.
3: Als die Diebe mit der Frau des Schuhmachers sprachen, kam der Schuhmacher.
4: Oh, das bist du. Milo sagte mir, dass du mit mir sprechen möchtest.
1: Wir haben nichts von dem Esel bekommen. Du hast uns betrogen und belogen.
4: Hören Sie, ich bin sicher, Sie haben einen Fehler gemacht. Was auch immer ich habe, es ist wegen des Esels.
1: In Ordnung, wir glauben dir. Aber du musst uns diesen Hund auch verkaufen.
4: Nein, auf gar keinen Fall. Ich kann ihn nicht verkaufen.
1: Wir werden dir dafür 40 Goldmünzen zahlen.
3: Nachdem er sich ein wenig geweigert hatte, stimmte der Schuhmacher zu, ihn den Hund zu verkaufen. Die Diebe nahmen Milo mit und gingen. Als sie die Höhle erreichten, kündigte der Chief an, dass er der Erste sein würde, der den Hund bei sich behalten würde. Die anderen gehorchten ihm und gingen. Der Chief rief seine Tochter Camilla.
1: Hör zu, Camilla. Ich gehe zur Arbeit. Wenn jemand kommt, um nach mir zu fragen, schicke Milo, um mich zu rufen.
5: Wie du sagst, Vater?
3: Einige Zeit später kam ein Mann dorthin und bat die Tochter des Chiefs, ihren Vater aufzurufen.
5: Bitte warten Sie, ich werde sofort nach ihm schicken. Milo, geh und sag Vater, dass jemand hier ist, um mit ihm zu sprechen.
3: Milo floh aus dem Haus des Chefs und anstatt zum Chefdieb zu gehen, ging er direkt zum Schuhmacher. Als der Dieb am Abend nach Hause kam, sah er, dass Milo nicht da war. Er erkannte, dass Milo zu seinem Meister zurückgekehrt sein musste. Also ging er zum Haus des Schuhmachers.
1: Hör zu! Ist Milo zu dir gekommen?
4: Ja, hier ist er. Ich glaube, er muss mich vermisst haben. Gib ihm ein wenig Zeit. Schließlich wird er anfangen, dich als seinen Meister zu akzeptieren.
3: Der Chief nahm Milo mit zurück und gab ihm am nächsten Tag einen seiner Kameraden. Milo blieb bei allen Mitgliedern der Bande, einer nach dem anderen, aber jeden Tag kehrte er zum Schuhmacher zurück. Jeder erkannte, dass er wieder einmal betrogen worden war. Sie diskutierten.
1: Diesmal lassen wir uns nicht länger täuschen.
7: Ich werde diesem Schuhmacher eine Lektion erteilen.
3: Diesmal erreichten sie das Haus des Schuhmachers. Sie achteten nicht auf das, was der Schuhmacher zu sagen hatte. Sie steckten ihn in einen Beutel und gingen, um ihm eine Lektion zu erteilen. Der Schuhmacher lag leise in der Tasche. Auf ihrem Weg kamen sie an einer Kirche vorbei. Einer der Diebe sagte:
6: Chef, es ist wirklich heiß. Lass uns eine Weile in der Kirche ruhen. Wir können sicher bis zum Abend warten, um die Arbeit zu erledigen.
3: Sie ließen ihn dort zurück und alle gingen in die Kirche. Diese Kirche stand auf einem Hügel. Ein Schweinehirt kam vorbei. Als er die Stimmen des Schweinehirten hörte, kam der Schuhmacher auf eine Idee und begann laut zu schreien.
4: Ich werde es nicht tun! Ich werde es nicht tun! Lass mich in Ruhe! Lass mich raus!
3: Der Schweinehirt hörte die Stimmen des Schuhmachers und kam auf ihn zu. Er fragte den Schuhmacher:
4: Hey, du! Warte, Kumpel! Was ist passiert? Was wirst du nicht tun? Wer hat dich in den Sack gesteckt? Sie wollen mich mit der Tochter des Königs verheiraten, aber ich will nicht heiraten. Warum, Kamerad? Bist du verrückt? Wäre ich an deiner Stelle gewesen, hätte ich definitiv die Prinzessin geheiratet. Wenn das der Fall ist, werde ich dich in den Beutel stecken. Geh und heirate die Prinzessin.
8: Wirklich?
4: Natürlich, aber zuerst musst du mich befreien.
3: Der Schweinehirt ließ den Schuhmacher aus dem Beutel und kam selbst hinein. Der Schuhmacher fesselte ihn und nahm seine Schweine, entkam von dort. Die Diebe kamen am Abend aus der Kirche, nahmen den Beutel und gingen.
1: Hört zu, lass ihn uns hier in den Dreck werfen. Das wird ihm eine Lektion erteilen.
3: Die Diebe werfen ihn in den Schlamm und verschwinden von dort. Als sie zurückkehrten, sahen sie den Schuhmacher auf der Straße und waren schockiert.
1: Wie bist du hierher gekommen?
4: Es gibt einen magischen Ort unter diesem Schlamm. Es gibt viel Gold und die Wachen dieses Goldes sind diese Schweine. Ich kam mit ihrer Hilfe heraus und brachte auch etwas Gold mit. Ich schlafe dort nur wieder ein.
1: Warte, bring uns zu diesem magischen Ort. Und hüte dich, es zu wagen, das Gold auch nur zu berühren.
4: Aber ich...
1: Tu, was wir sagen.
4: In Ordnung, wenn du darauf bestehst.
3: Die Diebesbande erreichte die Stelle mit dem Schuhmacher.
4: Wenn ihr das Gold wollt, dann müsst ihr euch in den Sack schließen.
3: Alle Diebe fesselten sich im Sack. Der Schuhmacher warf sie alle in den Schlamm und ließ dann die Schweine auf ihnen zurück.
1: Hey, er täuscht uns wieder. Hey, Bruder, hol uns hier raus. Wir werden dich nicht weiter stören. Lass uns nicht so zurück, bitte.
3: Die Diebe schrien weiter. Die Schweine leckten die Diebe. Als er das sah, lachte der Schuhmacher und ging zu seinem Haus. Danach lebte er friedlich und glücklich mit seiner Frau.
9: Diese niedliche Ziege hat ihr Haus verlassen. Sie war traurig an diesem Tag. Alle im Wald waren aufgeregt wegen des Kostümfaschings, der am nächsten Tag gefeiert werden sollte. Aber das hatte die kleine Ziege nicht gefreut.
10: Was ist passiert, Ziegenbruder? Was ist los?
11: Ich habe nichts zum Anziehen für den morgigen Faschingsball. Ich werde den Contest nie gewinnen.
10: Mach dir keine Sorgen, geh zu Herrn Eule, der beste Schneider des Dschungels. Er kann dir ein tolles Outfit nähen.
9: Die Ziege ging zum Schneider Herrn Eule mit großer Aufregung. Herr Eule war so beschäftigt, dass er die Ziege nicht hat kommen sehen. Die süße Ziege klingelte.
12: Uhuhu, wer ist da? Oh, Ziege, ich bin überaus beschäftigt. Sag, was du willst.
11: Nun, ich möchte, dass du mir das beste Outfit für den morgigen Karneval nähst.
12: Ah, du hast wunderschöne Wolle. Wir könnten sie ein wenig schneiden.
11: Nein, ich will den größten Applaus aller Zeiten bekommen. Ich will den Wettbewerb gewinnen, Mr. Eule.
12: Dann solltest du mir einige Federn vom traurigen Papagei bringen und ein paar magische Steine, die von Löwen bewacht werden, hinter dem Berg Giebelt.
11: Aber der traurige Papagei bringt alle zum Weinen. Ich mag es nicht zu weinen. Außerdem mögen Löwen es nicht zu tanzen und zu feiern. Sie sagen, sie sind mächtig und gruselig. Du hast doch noch nie einen Löwen getroffen. Ein wenig Mut löst jedes Problem. Merkt dir das.
9: Als die Ziege wegging von Herrn Eule, träumte sie davon, dass sie den meisten Beifall auf dem Karneval bekommen würde und machte sich kühn auf den Weg zum Mount Gibbel. Nach einer Weile hörte sie eine traurige Stimme in der Nähe.
10: Wer ist denn da?
9: Die Ziege näherte sich dem traurigen Papagei.
11: Könntest du mir einige Federn für den Karneval geben, trauriger Papagei?
10: Aber meine Federn können nur ausfallen, wenn du mich zum Lachen bringst. Und ich lache nur ab und zu, seit ewigen Jahren.
9: Auch wenn die Ziege traurig darüber war, wie der Zustand des Papageis war, fing sie an, lustige Witze zu machen, um sie zum Lachen zu bringen. Zum Schluss brach der traurige Papagei in Gelächter aus. Als er lachte, fielen die bunten Federn an dem Schwanz auf die Ziege.
11: Ich dachte, du würdest niemals lachen. Danke, Papagei mit dem schönen Lächeln.
9: Während der traurige Papagei noch tausende Jahre weiterlachte, begann die Ziege, auf den Berg Gibbel zu klettern. Schließlich kam sie auf eine Ebene, wo ein großer schwarzer Stein lag. Sie fragte sich, wie dieser schwarze Stein sein Outfit färben würde. Gerade dann sprangen zwei Löwen vor die Ziege.
8: Wer bist du?
11: Ich hätte gern einen besonderen Stein für das morgige Karneval.
8: Dieses Kostümfest, wo jeder farbenfroh gekleidet ist und das schönste Kostüm gekürt wird?
11: Ja, genau.
9: Die Löwen sprachen im Flüsterton unter vier Augen.
8: Nun, Ziege, wir geben dir den Stein unter einer einzigen Bedingung. Du wirst uns zu diesem Karneval mitnehmen müssen.
11: Aber ihr mögt es doch gar nicht zu tanzen. Alle im Wald haben Angst vor euch.
9: Die Löwen sagten der Ziege, dass das nicht wahr ist.
8: Die haben doch nur Angst vor uns, weil wir Löwen sind. Deshalb wurden wir seit Jahren nicht zum Karneval eingeladen.
6: Jedes Mal, wenn wir auf der Blumenstraße langgelaufen sind, haben es einfach alle mit der Angst zu tun bekommen. Dabei sind wir gutherzige Löwen und lieben es zu tanzen.
9: Die Löwen legten Blumenketten an und begannen zu tanzen. Die Ziege hatte eine Menge Spaß mit der Musik der Löwen.
11: Oh, ihr tanzt wirklich fabelhaft. Ihr seid überhaupt nicht gruselig. Mr. Eule macht euch bestimmt auch ein paar wunderschöne bunte Kostüme. Dann könnt ihr mitlaufen.
9: Die Löwen waren sehr glücklich darüber, jemanden zu treffen, der keine Angst vor ihnen hat. Zum ersten Mal seit vielen Jahren. Genau in diesem Moment fing der Stein, der schwarz aussah, an zu leuchten. Stück für Stück. Die Löwen und die Ziege sammelten die bunten Steine ein und gingen schnell zur Eule. Der Schneider, Herr Eule, bemerkte sie nicht, weil er zu beschäftigt war. Dieses Mal klingelten die Löwen.
12: Huhuhu, wer ist da? Was? Löwen?
11: Warten Sie, Mr. Eule. Haben Sie keine Angst. Die beiden sind gar nicht gruselig.
9: Die Löwen begannen wieder zu tanzen.
12: Diese Löwen sind großartig.
9: Der Schneider Herr Eule hat prächtige Kostüme genäht für alle drei. Am nächsten Tag war der Kostümkarneval endlich gekommen. Die Tiere liefen auf dem blumigen Weg in ihrer schönsten, extravaganten Kleidung, obwohl die Pracht des Pfaus dieses Jahr alle fasziniert hatte. Er hatte nicht genug Beifall bekommen. Dieses Mal erschien die Ziege auf der Bühne mit seinen bunten Federn, glänzenden Steinen und flauschiger Wolle. Die Tiere waren so beeindruckt von dem Ziegenkostüm, dass sie nicht mehr aufhören konnten zu klatschen. Die Ziege war damit sehr zufrieden. Aber gleich danach erschienen die Löwen auf der Bühne mit ihren schönen Kostümen. Bevor sie tanzten, begannen die Waldbewohner sich zu fürchten.
11: Was machen die Löwen denn hier?
13: Sie sind gekommen, um uns alle zu fressen.
14: Leute, rettet euer Leben. Lauft weg.
11: Wartet, geht nicht weg. Stopp.
9: Alle im Wald sahen die Ziege erstaunt an.
11: Löwen sind unsere lieben Freunde, die es lieben zu tanzen. Ich habe alle meine Ängste besiegt, ihretwegen. Lass uns ihnen eine Chance geben.
9: Die Tiere des Waldes waren etwas zögerlich. Aber als die Löwen anfingen zu tanzen, fingen alle an, Spaß zu haben. Nach diesem Tag, dank der Mühe und des Mutes der Ziege, hatte keiner mehr Angst vor den Löwen.

0: Schneewittchen und die sieben Zwerge. Es war einmal eine gutherzige Königin, die in einem schneeweißen Schloss lebte, umgeben von einem Zauberwald. Während sie an einem kalten Wintertag den flockigen Schneefall beobachtete, verlor sich die Königin in Tagträumen. Sie konnte Kinder hören, die draußen im Schnee spielten. Sie öffnete das Fenster, um sie zu sehen, und der Wind riss das Lieblingstaschentuch der Königin weg. Und das Taschentuch fiel direkt auf den Schneemann, den die Kinder bauten. Sie winkten und dankten der gutherzigen Königin. Ich wünschte, ich hätte eine Tochter mit schneeweißer Haut, kirschroten Lippen und einem guten Herzen. Die Monate vergingen und der Traum von der gutherzigen Königin wurde wahr. 9 Monate später ging ihr lang ersehnter Wunsch in Erfüllung und der König und die Königin bekamen ein kleines Mädchen, das schönste der Welt, und sie nannten es Schneewittchen. Aber ihr Glück hielt nicht lange an. Als Schneewittchen noch ein kleines Mädchen war, starb die Königin und wurde ein Stern am Himmel. Einige Jahre später heiratete der Vater von Schneewittchen eine Frau namens Hella. Der König war geblendet von der Schönheit der neuen Königin. Und so bemerkte er nie, dass sie arrogant und stolz war. Spieglein, Spieglein an der Wand, wer ist die Schönste im ganzen Land?
1: Du, meine Königin, du bist in der Tat die Schönste im Land.
0: Ich wusste es. Niemand kann schöner sein als ich. Schneewittchen entwickelte sich zu einer schönen jungen Dame. Ihr Vater, der König, ging mit seinen Soldaten auf eine lange Reise und umarmte seine Tochter, bevor er ging.
2: Sei nicht traurig, ich bin bald wieder da.
0: Eines Tages rief die eitle, bösherzige Königin Hella ihren Kammerherrn Dummkopf. Enthülle meinen magischen Spiegel, Dummkopf. Der Kammerherr Dummkopf war ungeschickt und zog die Decke auf sich selbst herunter. Du Narr! Verschwinde sofort! Die Königin bewunderte sich im Spiegel und sagte dann: Spieglein, Spieglein an der Wand, wer ist die Schönste im ganzen Land? Der magische Spiegel antwortete ihr:
1: In diesem Land, meine Königin, bist du nicht mehr die Schönste im ganzen Land. Schneewittchen ist die Schönste.
0: Hella wurde sehr wütend. Das kann nicht sein! Niemand kann schöner sein als ich! Das ganze Schloss schien durch ihren Zorn zu erschüttern. Und ihr böses Herz wollte die Schönheit von Schneewittchen zerstören. Sie machte einen Plan und befahl dem königlichen Jäger, Schneewittchen in den verzauberten Wald zu bringen und sie zu töten. Und bring mir ihr Herz zurück! Schneewittchen vertraute dem königlichen Jäger und ging mit ihm in den Wald. Unterwegs sah sie einen verwundeten Vogel auf dem Boden. Und Schneewittchen hob den Vogel auf, um seinen Flügel zu heilen. Hinter ihr schlich sich der königliche Jäger an sie heran. Er nahm seinen Bogen heraus, um auf Schneewittchen zu schießen. Er zog den Bogen zurück und zielte. Aber er konnte sehen, dass das Mädchen ein freundliches Herz hatte, als sie den verwundeten Vogel hielt. Und er entschied, dass es falsch war, Schneewittchen zu töten.
2: Sie befahl mir, dein Leben zu nehmen. Ich kann keine Person töten, die so gut und freundlich ist wie du.
0: Wer will mir das Leben nehmen?
2: Es ist Königin Hella. Du musst weglaufen und dich verstecken.
0: Der Jäger entschied sich, die Königin zu täuschen und tötete stattdessen ein Wildschwein. Damit er das Herz des Wildschweins zur Königin bringen konnte und Hella glauben ließ, dass die Prinzessin tot sei. Die Prinzessin war verängstigt und rannte durch die dunklen Wälder. Sie kämpfte sich in der Nacht durch scharfe Äste und Fledermäuse, bis sie nicht mehr weiterlaufen konnte. brach an einem Baum zusammen und schlief in dem kalten, dunklen, verzauberten Wald ein. Als der Jäger die Burg erreichte, marschierte er direkt zur Königin.
2: Ich habe deinen Befehl erfüllt.
0: Königin Hella nahm die Schachtel und untersuchte das Herz. Sie glaubte, dass Schneewittchen tot sei, und ihr böses Lachen hallte durch die Burg. Als die Sonne endlich aufging, erwachte Schneewittchen im Herzen des Waldes. Und da, vor ihr, war das niedlichste kleine Haus. Mit einem kleinen Gartentor und Lattenzaun. Winzigen Fenstern. Mit einer Türklingel und einer runden grünen Tür. Sie läutete die Glocke, aber niemand machte ihr auf. Und als sie zum Klopfen nach der Tür griff, öffnete sie sich. Im Inneren war alles so klein, dass es sich anfühlte, als wäre sie in einem Spielzeughaus. Winzige Töpfe, winzige Löffel, Gläser. Als sie eine kleine Schüssel Suppe fand, war sie so hungrig, dass sie sie aß. Und dann legte sie sich auf ein winziges Bett und schlief ein. Nicht weit entfernt beendeten die Besitzer des Hauses ihre Arbeit in den Minen und gingen nach Hause.

0: Sobald sie eintraten, wussten sie, dass etwas nicht stimmte. Also gingen sie leise und flüsterten.
1: Jemand hat mein Brot gegessen.
2: Jemand hat von meinem Tellerchen gegessen.
3: Jemand schläft gerade in meinem Bett. Was soll das denn? So ein schönes Mädchen.
2: Fangen Sie.
4: Sie ist erwacht. Sie versteckt sich unter der Decke. Hab keine Angst vor uns, kleines Mädchen. Wir sind die sieben Zwerge. Ich bin Chef und das sind Happy, Brummbär, Seppel, Hatschi, Pimpel und Schlafmütz.
5: Also, ich bin Schneewittchen. Es tut mir leid, dass ich in euer Haus gekommen bin.
0: Schneewittchen erzählte ihnen alles, was mit

0: ihr geschah, und die Zwerge waren sehr traurig, ihre Geschichte zu hören. Also sagten sie, sie könne bei ihnen in ihrem kleinen Haus wohnen, aber nur unter einer Bedingung.
1: Wir singen sehr gerne. Ist eure Stimme schön, Prinzessin?

0: Weit weg in einem anderen Land gab es einen jungen, schönen Prinzen. Sein Name war Antoine. Er liebte es, nachts draußen zu sitzen und die Sterne zu sehen. Sie erinnerten ihn an die Menschen, die er liebte. Eines Nachts sah er das Gesicht von Schneewittchen am Sternenhimmel und fühlte, dass er sie aufsuchen sollte. Eine Fee sagte ihm, dass sie in Gefahr sei und gab ihm eine magische Herzkette. So holte Prinz Antoine sein neues Pferd und ritt davon, um das schöne Gesicht am Himmel zu finden. Zurück im Schloss stand die bösherzige Hella wieder vor dem Zauberspiegel. Dummkopf, enthülle den magischen Spiegel. Lass mich meine Schönheit sehen. Dummkopf trat ein, aber die Decke blieb am Spiegel hängen und er hätte ihn fast umgeworfen. Dummkopf war so ein ungeschickter Assistent. Immer wenn es darauf ankam, war er ungeschickt und tollpatschig. Die Königin war ständig über ihn verärgert. Als Dummkopf gegangen war, bat Königin Hella den Spiegel erneut, ihr zu sagen, wie schön sie war. Spieglein, Spieglein an der Wand, wer ist die Schönste im ganzen Land?
1: Tut mir leid, meine Königin, aber das Schneewittchen ist die Schönste in diesem Land.
0: Nein, das kann nicht wahr sein! Ich dachte, Schneewittchen wäre tot! Die Königin blieb die ganze Nacht auf und schmiedete böse Pläne, Schneewittchen ein für allemal zu töten. Sie entschied, dass der beste Weg darin bestand, sich zu verkleiden. Also verwandelte sie sich in ein süßes kleines Häschen. Am Morgen machten sich die Zwerge auf den Weg zur Arbeit. Einer nach dem anderen küssten sie Schneewittchen auf die Wange und gingen zur Mine. Und sie warnten sie, vorsichtig zu sein, wenn sie alleine im Haus war.
2: Prinzessin, öffne die Tür nicht für Fremde. Es ist nicht sicher.
0: Der Wald schien friedlich zu sein und Schneewittchen begann, die Blumen im Garten zu gießen. Die Prinzessin bemerkte ein kleines Häschen im Garten, das verletzt schien. Sie ging hinüber, hob es auf und brachte es ins Haus. Sie verband das verletzte Bein des Kaninchens und ließ es in der Sonne auf dem Bett des Zwerges ruhen. Der Hase schien zu schlafen, aber sobald die Prinzessin den Raum verließ, öffnete das Kaninchen die Augen und sah sich um. Dann sprang es auf und verwandelte sich in die böse Königin Hella. Das war genau das, was sie geplant hatte. Sie goss lila Gift in das Kissen und wusste, dass die Prinzessin dort schlafen und an dem Gift sterben würde. Schneewittchen war so müde von der Arbeit im Garten, dass sie nach drinnen ging, um sich auszuruhen. Sie war gerade dabei, ihren Kopf auf das vergiftete Kissen zu legen.
3: Schneewittchen, Schneewittchen, Schneewittchen!
0: Aber als sie hörte, dass die Zwerge nach Hause kamen, traf die Prinzessin sie an der Tür und nach einem köstlichen Abendessen tanzten sie die ganze Nacht. Schneewittchen schlief vor dem Kamin ein. Und das war gut, denn sonst hätte sie auf dem giftigen Kissen geschlafen. Als die Königin zu ihrem Schloss zurückkehrte, schlief Dummkopf noch und bewachte die Tür. Die Königin glaubte, dass ihr Plan erfolgreich gewesen war und sie ging zu ihrem magischen Spiegel. Spieglein, Spieglein an der Wand, wer ist die Schönste im ganzen Land? Fragte Hella.
1: Meine Königin, Schneewittchen, die mit den 7 Zwergen lebt, ist schöner als du.
0: Ah, nein! Nein! Nein! Nein! Ich sollte die Schönste im ganzen Land sein! Ich! Ich werde einen Plan schmieden, der Schneewittchen töten wird! Einige Tage später, während die Zwerge in der Mine arbeiteten, nähte Schneewittchen einige der von den Zwergen getragenen Kleider. Und dann hörte sie ein Klopfen an der Tür. 3-mal klopfte es. Schneewittchen schaute durch die Tür, um zu sehen, wer es war. Und es war eine alte, hässliche Frau mit einem Korb voller Äpfel.
4: Wer bist du? Ich bin eine Händlerin. Ich habe sehr leckere Äpfel. Möchtest du einen probieren, mein Kind?
0: Schneewittchen hatte zunächst Angst, die Tür zu öffnen, aber sie liebte rote Äpfel.
4: Hier, bitteschön. Genieße ihn, mein schönes Kind. Gratisprobe.
0: Schneewittchen nahm den Apfel, der ihr von der alten Frau gegeben wurde, und nahm einen Bissen. Der Apfel war vergiftet worden. Sie fiel zu Boden, bevor sie um Hilfe rufen konnte.

0: Gleich den Weg hinunter legte Prinz Antoine sein Pferd im Schatten eines Baumes an. Er war weit gereist, um das schöne Gesicht zu finden, das er am Himmel gesehen hatte. Gleich neben dem Weg sah er eine alte Frau, die entlang ging. Er wollte gerade mit ihr sprechen, als sie sich plötzlich in die böse Königin Hella verwandelte. Der Prinz und sein Pferd waren fassungslos und er beschloss, nicht nach dem Weg zu fragen. Spät in dieser Nacht, als die Zwerge nach Hause kamen, sahen sie Schneewittchen still und leblos auf dem Boden. Sie waren so traurig und ihre Herzen wurden in tausend Stücke gebrochen. Sie fertigten einen wunderschönen Glassarg und trugen ihn zum längsten Fluss des Landes, damit alle Menschen des Königreichs von ihrer Schönheit wussten. Gleich flussabwärts reiste der Prinz auf seinem Pferd am Flussufer und er bemerkte den Glassarg im Boot. Er erkannte das Gesicht des Mädchens sofort. Der Prinz war sehr traurig, aber er öffnete den Deckel des Sarges. Er nahm die Sternenstaubkette aus seiner Tasche und legte sie der Prinzessin an.
1: Auf Wiedersehen, meine Prinzessin. Leuchte wie ein Stern, wo immer du bist.
0: Aber gerade dann sah der Prinz, wie Schneewittchen sich bewegte. Die Sternenstaubkette war magisch und belohnte ihn für seine sorgfältige Suche nach dem Gesicht, das er am Himmel sah. Schneewittchen wurde wiederbelebt. Als sie erwachte, war sie erstaunt, dass ein so hübscher Prinz neben ihr stand und sie rettete. Als sie schließlich an Land gingen und zum Schloss von Schneewittchen zurückkehrten, erzählten sie und Prinz Antoine dem König alles. Dann erfuhr der König, was Königin Hella mit Schneewittchen gemacht hatte. Er verbannte sie aus dem Königreich. Der König schloss den magischen Spiegel und den gesamten Besitz der Königin in den Kerker des Schlosses ein. Viele Monate später verliebten sich Schneewittchen und der Prinz und es gab eine schöne Hochzeit im Schloss. Sie luden die Zwerge ein und feierten und lebten glücklich bis ans Ende ihrer Tage.

0: Es war einmal ein altes Ehepaar, das weit weg in einem Dorf lebte. Dieses Ehepaar hatte eine pummelige, sehr wilde Katze namens Milo. Aber er war nicht das einzige Tier, das in diesem Haus lebte. In den Mauern lebte eine sehr große Mäusefamilie. Sie rannten auf der Suche nach Futter im Haus herum. Sie waren vorsichtig, um nicht von Milo erwischt zu werden.
1: Und fang!
2: Hab's gefangen!
1: Pass auf! Milo ist hinter dir!
0: Jedes Mal, wenn die Mäuse aus ihrem Haus kamen, um Futter zu holen, versuchte Milo, sie zu jagen. Sind alle da? Gonzo?
1: Ich bin hier, Mama!
0: Ist meine Tochter hier, die Prinzessin?
2: Ja, Mama.
3: Jetzt können wir endlich essen. Kommt, Kinder.
0: Während die Mäusefamilie ihr Essen aß, beobachtete Milo ihr Nest genau. Kinder, hört auf rumzualbern. Esst euer Essen. Aber gerade als Mama Maus das sagte, steckte der mürrische Kater Milo seine Pfote in das Mauseloch. Seine schnelle Klaue packte die Prinzessin am Schwanz. Die Mäusefamilie rannte panisch umher, um zu entkommen.
2: Hilfe! Er hat meinen Schwanz! Hilfe!
0: Gerade als Milo die Prinzessin fressen wollte, rettete ihr Bruder Ponko sie tapfer. Da er nicht bekam, was er wollte, murrte der wilde Milo und ging zurück in sein Bett. Am nächsten Tag hielt die überfüllte Mäusefamilie eine Versammlung ab.
3: Ganz egal, was wir tun, Milo bewegt sich so leise, dass wir nicht wissen können, wann und wo er versuchen wird, uns zu fangen. Also brauchen wir einen Plan.
0: Während alle noch lange überlegten, hatte Gonzo eine brillante Idee.
1: Na, ich hab's! Wir legen Milo ein Glockenhalsband um. Wenn er sich uns nähert, macht es ein Bimmelgeräusch, um uns zu warnen. Damit können wir uns verstecken.
0: Bravo, brillant. Perfekt, perfekt, perfekt. Mir hat die Idee auch gefallen, Gonzo, aber welche Maus ist mutig genug, einer Katze ein Klingelhalsband umzulegen?
1: Oh, ich kann nicht.
2: Das schaffe ich nie.
1: Schon okay, ich kann es schaffen.
0: Gonzo, das ist so gefährlich.
1: Ich habe einen Plan.
0: In der nächsten Nacht beobachtete Vater Maus heimlich den Kater Milo, der seinen täglichen Unfug trieb. Schließlich schlief die Katze ein und Vater Maus gab das Signal zum Beginn des Plans. Zuerst schloss eine der Mäuse den Deckel des Topfes, der auf dem Herd stand, damit Milo nicht durch den Geruch des Essens aufwachen würde. Dann stopften die beiden anderen Mäuse die Ohren der Katze mit kleinen Schwämmen zu, damit Milo nicht vom Klang des Schellenhalsbandes aufwachen würde. Und schließlich hielten der Vater, die Mutter und die Mäusegeschwister Gonzo vorsichtig an einem Faden fest und ließen ihn langsam zu Milos Kopf herunter. Gonzo legte das Halsband vorsichtig um Milos Hals, ohne dass Milo es bemerkte. Als der Plan fertig war, ging die Mäusefamilie sofort zurück in ihr Haus. Und von diesem Tag an hörte die Mäusefamilie jedes Mal, wenn der mürrische Milo versuchte, an den Ecken des Hauses Mäuse zu jagen, die klingelnden Glocken, denen Milo leicht entkommen konnte.
1: Das war die perfekte Idee!
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7: Die fünf kleinen Erbsen.
8: Musik.
7: Es waren einmal fünf kleine Erbsen, die lebten friedlich und zufrieden zusammen in einer Hülse. Tagsüber schliefen sie im warmen Sonnenschein und nachts unterhielten sie sich und hörten dabei die Musik des Mondes.
8: Apfelchen, Erbsen, Apfelchen, Erbsen, Apfelchen, Erbsen, Apfelchen, Erbsen, Apfelchen, Erbsen, Apfelchen.
7: War der Mond eine Sichel, spannte er an beiden Enden zwei Saiten und wurde eine Harfe mit Kastagnetten für den Rhythmus. War es Vollmond, klang er wie eine Trommel. Die Erbsen wachten immer auf, wenn sie seine Musik hörten. Die Älteste liebte am meisten den Ton der Trommel.
9: Bum, bum, bum. Lasst uns trommeln! Haho!
7: Die zweite war spitzbübisch und liebte die Kastagnetten. Die empfindsame und musische dritte Erbse dagegen liebte den Harfenton. Heute war der Mond eine Sichel und sanfte Harfenmusik erfüllte die Luft.
9: Stopp! Hör auf! Hört auf!
7: Der Geschmack der anderen Erbsen war ganz anders. Sie hielten sich die Ohren zu und wollten nichts hören.
10: Mir gefällt die Harfe nicht. Die will ich nicht hören.
9: Das gefällt mir gar nicht, gar nicht.
7: Und was war mit der vierten und fünften?
11: Mir ist alles ziemlich einerlei. Das Leben fließt dahin wie ein Fluss.
7: Die vierte Erbse war freundlich und melancholisch. Doch die fünfte und letzte war völlig anders. Sie liebte die Kastagnetten, die Trommel und die Harfe.
12: Ich liebe sie alle. Jeder Ton ist irgendwie ganz besonders.
7: Eines schönen Tages wurde den Erbsen klar, wie eng ihre Hülse geworden war.
13: Hey, rutsch mal rüber.
9: Ich hab selber keinen Platz mehr.
10: Hier gibt's keinen Platz. Ich kann selber nicht mehr schlafen.
7: Plötzlich brach die Hülse auf und das helle Sonnenlicht schien hinein.
14: Was ist denn das? Was ist das für ein Licht?
9: Wo kommt denn das ganze Licht her? Wer kann denn da schlafen?
12: Unser Haus ist ganz hell.
13: Mir egal, ich schlaf einfach weiter.
7: Im Gegensatz zu der vierten waren die anderen Erbsen sehr aufgeregt.
9: Das könnte unsere Chance sein.
10: Ha, das ist ja was.
9: Die Welt zu sehen und nicht mehr in einer kleinen Hülse festzustecken.
15: Wir wissen doch gar nichts über die Welt da draußen. Die kann sehr gefährlich sein.
12: Mir egal. Ich will die Welt sehen.
7: Wir müssen die Erbsen diskutierten noch eine Weile weiter, ob sie ihre Hülse verlassen sollten.
9: Wir halten das hier drin nicht mehr aus.
10: Wir könnten es versuchen.
9: Es ist viel zu eng geworden.
7: Schließlich beschlossen sie, ihre Chance zu nutzen und das Abenteuer zu wagen.
13: Ich würde so gerne noch etwas schlafen.
12: Wartet auf mich!
7: Die Erbsen krochen aus ihrer Hülse, glitten einen dicken Stamm hinab und landeten dann in einer Mulde des Beetes.
12: Oh, ich habe gar nicht gewusst, dass wir so weit oben gewohnt haben.
7: Die Erbsen waren überwältigt, zum ersten Mal die Welt zu erkunden und wussten nicht, wo sie hingehen sollten.
10: Hey, ich habe ein paar Erbsen gefunden. Die wären ideal für meine Schleuder. Und jetzt fliegt schön, Erbsen.
7: Die erste Erbse flog hoch in die Luft und weit weg. Die zweite, dritte und vierte wurden auch in die Luft geschleudert.
15: Nein, ich habe Angst, bring mich zurück.
13: Ich werde mich einfach meinem Schicksal ergeben.
7: Schließlich wurde die jüngste von der Schleuder losgeschossen.
12: Schön zu fliegen. Ich bin so frei und so leicht.
7: Die fünfte Erste landete auf einem Fensterbrett.
12: Oh, mir ist ganz schwindelig und ich weiß nicht, wo ich bin. Oh, ich sehe mal durchs Fenster.
7: Als sie durch das Fenster sah, sah sie ein kleines Mädchen im Bett liegen. Sie war sehr blass und dünn und hustete stark.
16: Hier, mein Schatz, isst ein wenig Suppe.
12: Tut mir leid, ich denke, ich bin viel zu schwach, um zu essen.
16: Du musst etwas essen, um wieder gesund und stark zu werden. Was soll ich denn nur mit dir machen?
12: Tut mir leid, wirklich leid, Mama.
7: Als das Mädchen wieder eingeschlafen war, blickte die Mutter in den Himmel und fing an zu weinen.
16: Wie kannst du nur so grausam zu mir sein und mir mein einziges Kind wegnehmen? Bitte rette meine Tochter. Erregt das Flehen einer Mutter, deren Tochter am Sterben ist, nicht dein Mitleid? Bitte rette meine Tochter. Bitte rette meine Tochter. Bitte, bitte, bitte.
17: Aber vielleicht kann sie gar noch nicht sterben, oder? Ich meine, sie ist ein kleines Mädchen.
7: Im hellen Mondschein rollte die Erbse in das Zimmer des Mädchens und fing an, im Rhythmus der Trommel zu singen.
12: Bum, bum, bum, mach die Trommel! Bum, bum, bum, mach die Trommel! Bum, bum, bum, mach die Trommel!
18: Oh, woher kommt denn das Geräusch? Oh, was? Wer bist du?
12: Ja, ja, hier bin ich!
18: Oh, eine Erbse, die sprechen kann?
12: Ja, ich kann sprechen. Und ich kann auch zum Rhythmus des Mondgesangs singen. Ja, das kann ich alles.
18: Echt? Wirklich? Das gibt's doch nicht.
7: Das Mädchen konnte zwar den Mond vom Fenster aus sehen, seine Trommel konnte sie jedoch nicht hören.
18: Oh, ich kann die Musik leider nicht hören.
12: Nichts auf der Welt ist unmöglich, du.
18: Hä? Was meinst du damit?
12: Hör mal ganz genau hin und öffne deinen Geist.
18: Mein Geist? Genau. Oh, es stimmt. Jetzt höre ich die Trommeln des Mondes. Ich höre sie.
12: Siehst du? Es reicht daran zu glauben. Wenn du fest daran glaubst, geht's dir bald wieder besser.
18: Ja. Nein, mein Doktor hat gesagt, meine Krankheit ist unheilbar. Oh?
12: Und wenn ich etwas anderes als eine Erbse sein kann, dann kannst du auch wieder gesund werden, ja.
18: Es ist sehr nett, dass du mir das sagst, doch du bist nur eine kleine Erbse. Was könntest du denn sonst noch sein?
12: Wenn ich mich in etwas anderes als eine Erbse verwandle, versprichst du mir dann, dich auch zu verwandeln, wenn es mir gelingt?
18: Ja, ich verspreche es dir. Wenn du dich verwandelst, mache ich es auch.
7: Am nächsten Morgen wachte das Mädchen sehr früh auf.
18: Oh, das war nur ein Traum. Eine sprechende Erbse. Wie lächerlich.
7: Obwohl das Mädchen nicht an ihren Traum glaubte, spürte sie wieder etwas Hoffnung in ihrem Herzen.
18: Und was, wenn ich mich wirklich selbst heilen könnte?
7: Unterdessen war die fünfte Erbse entschlossen, ihr Versprechen an das Mädchen zu halten. Sie benutzte den Staub, der sich auf dem Fenster gebildet hatte, um sich vor dem kalten Winter zu schützen.
12: Ich werde es schaffen. Ich muss mich nur mehr anstrengen.
7: Die Jahreszeit änderte sich, der Frühling kam und die Erbse bemerkte eine große Veränderung. Aus ihr trieb eine Knospe heraus. Eines Tages bemerkte die Mutter den Erbsenspross auf dem Fensterbrett.
18: Sieh, wenn ich Licht hatte, dann kann ich vielleicht wieder gesund werden.
16: Natürlich kannst du

0: und bereute es nicht, in die Welt hinausgegangen zu sein. Sie hoffte für ihre Geschwister das Beste und dass auch sie es nicht bereut hatten. Als sie ihre Triebe sah, konnte sie sehen, wie neue Erbsen wuchsen, und sie war sehr glücklich.
1: Der Baum, der gerne schenkte. Shimshong. Die Abenteuer des Tom Sawyer.
0: Marco. Alice im Wunderland.
1: Der egoistische Riese. Aladdin und die Wunderlampe.
2: Ein deutsches Märchen.
3: Der Fischer und seine Frau. Der Fischer und seine Frau lebten auf einer Klippe in der Nähe des großen Meeres. Jeden Tag ging der Fischer zu den Klippen und angelte Fische für seinen Lebensunterhalt. Er war glücklich mit seinem bescheidenen Leben. Aber er wusste genau, dass seine Frau es nicht war. Sie war immer wütend.
4: Sieh dir diese dreckige Hütte an. Der Geruch macht mich krank. Ich putze alles, Tag und Nacht. Es klappt einfach nicht.
3: Der Fischer liebte seine Frau. Aber sie hörte nie auf, sich zu beschweren. An guten Tagen, wenn er zwei Fische fing, bat die Frau um drei. Wenn er für sie Mangos hätte, würde sie nach Pfirsichen fragen. Er konnte einfach nichts tun, um sie glücklich zu machen.
5: Oh, Liebling, was könnte ich tun, um dich glücklich zu machen?
4: Hol mich aus dieser stinkenden Hütte raus. Dann werde ich glücklich sein.
3: Eines Tages ging er zur Klippe, um Fische zu fangen. Das Wasser war ruhig und blau. Er saß dort und sein Angelhaken schwamm tief im Meer. Ein paar Stunden vergingen und er wurde müde.
5: Ich schätze, wir werden heute von Früchten leben müssen. Oh, warte. Ich fühle da etwas.
3: Der Mann hielt seine Angel fest und begann zu ziehen.
5: Oh, ist das schwer. Das muss ein großer sein.
3: Als er sah, was er am Haken hatte, war er sehr überrascht, eine Flunder zu sehen. Sie war ganz bunt und glänzte.
5: Oh, eine Flunder. Wieso ist sie nur so schwer? Vielleicht hat sie zu viel gefressen?
6: Nein, Fischer. Deshalb wiege ich nicht mehr als die anderen Fische.
5: Was? Hast du gerade mit mir gesprochen? Wieso kannst du sprechen? Woher kennst du meinen Namen?
6: Ich weiß viel mehr über dich. Ich bin kein normaler Fisch. Ich bin ein verzauberter Prinz. Lass mich gehen. Ich werde dir sowieso nicht gut schmecken. Bitte, töte mich nicht.
5: Oh, sag nichts mehr. Ich werde bestimmt keinen sprechenden Fisch töten. Los, geh schon.
6: Ah, danke.
3: Der Mann war begeistert, seiner Frau von der Flunder zu erzählen. Er eilte nach Hause und vergaß, dass er seiner Frau heute keinen Fisch mitbringen würde.
5: Schatz, ich muss dir etwas sagen. Komm schnell.
4: Was? Kein Fisch heute?
5: Oh nein, ich hatte eine Flunder gefangen. Sie konnte sprechen. Sie sagte mir, sie sei ein verzauberter Prinz.
4: Was? Was ist dann passiert?
5: Dann habe ich ihn gehen lassen. Er ist jetzt im Meer.
4: Du hast einen verzauberten Fisch gefangen und ihn einfach so gehen lassen? Warum solltest du das tun? Wir sind arm und hungrig. Wir leben in dieser stinkenden Hütte. Du hättest wenigstens nach einem besseren Haus fragen können.
5: Wie kann er mir ein Haus geben? Das kann er doch nicht. Wir müssen glücklich sein mit dem, was wir haben.
4: Ich werde glücklich sein, wenn ich in einem Haus wohne. Sagtest du nicht, er sei ein verzauberter Prinz? Du hast sein Leben verschont. Er kann so viel für uns tun. Geh zurück und frag ihn nach einer Hütte.
3: Der Ehemann zögerte, aber er ging zurück ans Meer. Zu seiner Überraschung war das Wasser etwas grün und gelb geworden.
5: Zauberfisch, kannst du mich hören?
3: Die Flunder kamen in kürzester Zeit an die Oberfläche, als ob sie darauf warten würde, dass der Fischer zurückkäme.
5: Meine Frau ist nicht glücklich.

0: Was will sie denn?
1: Sie will ein Haus.
0: Geh zurück, sie hat es bereits.
2: Der Mann lief zurück und sah, dass seine Frau an der Holztür eines schönen Hauses stand. Das Haus war gepflegt und sauber. Es hatte auch Möbel und einen Kamin.
3: Schatz, sieh nur, dieses Haus ist so viel größer und sauberer.
1: Ja, wir haben jetzt auch einen Kamin. Das ist eine schöne Sache, nicht wahr? Bist du jetzt glücklich? Wir können hier ewig leben.
3: Für immer? Das werden wir sehen. Lass uns essen und ins Bett gehen.
2: In dieser Nacht schlief die Frau nicht gut. Sie dachte immer wieder daran, was sie glücklich machen könnte. Am Morgen wartete sie bereits auf ihren Mann am Esstisch.
3: Guten Morgen, mein Gatte. Hör zu, dieses Haus ist zu klein für uns. Ich will einen Palast und ich will eine Königin sein. Geh zur Flunder und bitte sie, uns einen Palast zu geben.
1: Was? Warum willst du Königin werden? Das ist doch genug für uns.
3: Lass mich das entscheiden. Geh zur Flunder und mach mich zur Königin.
2: Der Ehemann ging zögernd zum Meer. Das Wasser war heute violett und die Winde wehten heftig.
1: Zauberfisch, kannst du mich?

0: Meine Frau ist nicht glücklich.
1: Was will sie denn?
0: Sie will einen Palast und sie will Königin werden.
1: Geh zurück, sie hat es bereits.
2: Als der Ehemann zurückkam, war das Haus weg. Stattdessen stand dort ein Palast mit großen Messingtüren. Es gab viele Diener, die überall hin eilten. Er sah seine Frau auf einem Thron sitzen. Sie hatte eine Krone auf dem Kopf.
0: Du bist jetzt eine Königin.
3: Ja, ich bin eine Königin.
0: Das ist schön, nicht wahr? Bist du jetzt glücklich?
3: Nein. Die Königin zu sein ist nicht genug. Ich will Kaiserin werden.
0: Hä? Was? Ich weiß, was du denkst. Die Flunder kann dich nicht zur Kaiserin machen. Das ist unmöglich.
3: Das weißt du nicht. Geh zu dem Fisch und mach mich zur Kaiserin.
2: Wieder ging der Fischer zögernd auf das Meer zu. Er schaute auf das braune Wasser und fragte sich, was es verursacht haben könnte.
0: Zauberfisch, kannst du mich hören? Meine Frau ist nicht glücklich.
1: Was will sie denn?
0: Sie will Kaiserin werden.
1: Geh zurück, sie hat es bereits.
2: Der Fischer eilte nach Hause und überlegte, ob seine Frau jetzt glücklich sei. Als er den Palast erreichte, gab es nun goldene Türen anstelle der großen Messingtüren. Das Haus war noch größer geworden. In seinem Inneren saß seine Frau auf einem goldenen Thron. Alle Minister und Könige standen vor ihrem Thron. Sie hatte eine goldene Kugel in einer Hand und ein Zepter in einer anderen.
0: Liebling, du bist jetzt wirklich die Kaiserin.
3: Ja, das bin ich. Habe ich dir nicht gesagt, dass der Fisch das möglich machen wird?
0: Ja, das hast du. Bist du glücklich?
3: Oh, das weiß ich nicht. Wir werden sehen. Wir hatten einen langen Tag. Wir müssen jetzt schlafen gehen.
2: Der Fischer hatte Angst, dass die Frau eine weitere Forderung stellen würde. Aber er war müde vom Laufen den ganzen Tag. Er fiel sofort in einen tiefen Schlaf, als er sich hinlegte. Aber seine Frau konnte nicht schlafen. Sie saß da und dachte, was sie wohl noch glücklicher machen könnte. Eine Woche verging. Jeden Abend betete der Fischer, dass seine Frau glücklich werde. Aber jede Nacht saß sie auf dem Bett und schaute zum Mond und zu den Sternen. Eines Nachts wurde sie des Denkens müde und wollte sich ausruhen, doch...
3: Was? Es ist schon Morgen. Wie kann die Sonne jetzt aufgehen? Weiß sie nicht, dass ich seit einer Woche nicht geschlafen habe? Gatte, wach auf! Ich will die Sonne und den Mond kontrollieren. Ich will nicht, dass sie sich ohne meine Erlaubnis bewegen. Ich will die Allmächtige werden, die Göttin sein.
0: Was? Bitte, hör auf damit. Ich kann nicht zurückgehen und unser Leben riskieren.
3: Du riskierst nicht unser Leben. Ich werde unser beider Leben besitzen. Nichts wird uns je berühren. Geh zum Fisch und mach mich zur Allmächtigen.
0: Nein, Liebes. Du weißt nicht, was du da verlangst.
3: Ich halte das nicht mehr aus. Wenn du jetzt nicht gehst, werde ich sehr wütend sein. Sehr verärgert.
2: Der Fischer wollte seine Frau glücklich sehen. Aber er wusste, dass das falsch war. Draußen kreisten die Wolken über dem Meer und der Wind brüllte.
0: Oh, wann wird das enden? Das ist so falsch. Das Wasser ist heute so pechschwarz. Ich habe wirklich Angst. Zauberfisch, kannst du mich hören? Fisch, meine Frau ist immer noch nicht glücklich.
1: Was will sie denn noch?
0: Sie will die Allmächtige werden. Eine Göttin.
1: Geh zurück. Sie hat es bereits.
2: Der Fischer rannte, so schnell er konnte, zurück.
0: Oh, ich weiß nicht, was aus meiner Frau geworden ist. Ich muss zu ihr. Oh, nein, was?
2: Der Fischer erkannte, dass seine Frau weg war. Sie war nirgendwo zu finden. Er suchte und suchte. Er rannte zurück zum Meer. Das Wasser war nun ruhig und klar. Die Wolken hatten sich aufgelöst und die Sonne schien hell.
0: Zauberfisch! Oh, magischer Fisch! Kannst du mich hören? Bitte komm zurück! Was hast du mit meiner Frau gemacht?
1: Ich habe dir den Wunsch erfüllt. Sie wollte die Allmächtige sein, die Göttin. So ist es nun. Niemand hat die Allmächtige je gesehen. Sie ist jetzt unbekannt für jeden.
0: Nein, bitte, gib sie mir zurück.
1: Ich kann einen Wunsch nicht rückgängig machen.
0: Warte, ich weiß. Bisher habe ich nur für meine Frau gefragt. Du hast dir alle Wünsche erfüllt. Aber ich habe dir das Leben gerettet. Erfülle mir jetzt meinen Wunsch.
1: Du hast recht. Was willst du denn?
2: Der Fischer atmete tief durch.
0: Ich will, dass meine Frau glücklich ist.
1: Geh zurück, Freund. Sie hat jetzt alles, was sie braucht, um wirklich glücklich zu sein.
2: Der Ehemann eilte nach Hause. Er war überrascht. Er sah seine Frau an der Tür seiner alten kleinen Hütte stehen. Aber sie stank nicht mehr. Er rannte auf seine Frau zu.
0: Oh, du bist zurück! Du bist zurück!
3: Ja, Liebes. Ich habe erkannt, dass Paläste und Throne kein Glück bringen können. Lass uns nach Hause gehen.
2: Von diesem Tag an hatten der Fischer und seine Frau keinen einzigen Tag lang Hunger. Die Frau erkannte, dass das Glück in den einfachen Dingen des Lebens liegt, und sie lebten glücklich bis ans Ende ihrer Tage.

Am 28.12.1966 wurde mein Sohn Andreas geboren und ihm ist dieses Album gewidmet. Andreas ist unser Sorgenkind. Das Sorgenkind von meiner Frau Helga und von mir. Als ich 1978 auf der Suche nach starken Country-Songs für ein Album die 24 bekanntesten Country-Hits auf den amerikanischen Titel Teddy Bear stieß, hat mich dieser Song verständlicherweise sofort berührt. Obwohl ich den Text wegen des amerikanischen Dialekts nur teilweise verstand. An einem heißen Julitag habe ich mich hingesetzt und die Geschichte nach meinem Empfinden geschrieben und ich glaube, dass mir dabei jemand die Feder geführt hat. Als ich dann mit der fertigen Story zu meinem Freund und Komponisten Hans-Georg Moslehner kam, war auch dieser gleich tief berührt, setzte sich spontan ans Klavier und komponierte diese Melodie dazu. Fast 10 Millionen Mal auf Tonträgern erschienen und verkauft, ist Ruf Teddy Bear 1-4 eines der erfolgreichsten Lieder in Deutschland. Ich habe, und das weiß ich, vielen Menschen das Gefühl gegeben, mit ihren Problemen nicht allein zu sein, und ich habe mit Sicherheit so mancher Seele Trost und Hoffnung gespendet. Und fragt mich einer, was ist Glück? So zitiere ich meinen Andreas, der kaum sprechen kann. Papa, ich bin Teddy Bear.

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1: kurz nach 20 Uhr, ein paar Minuten. Quatsch, Sekunden. So, die Sonne, die liebe Sonne knallte auch hier rein in mein Studio. Draußen sind es bei mir 34 Grad. Hier drin habe ich einen riesen Ventilator an. Das macht die Sache erträglich. Dankeschön dem Enrico, der einige technische Schwierigkeiten hatte. Aber das habe ich zu verantworten. Ich habe das zu verantworten. Wisst ihr das überhaupt? Vor einigen Jahren habe ich ja zum Mittwoch immer geschrieben in der Werbung: Das Chaos am Mittwoch. Das hatte Enrico heute mal ein bisschen ausgekostet. Ja, wer den Schaden hat, braucht für den Spott nichts wrong. Schöne Grüße nach Güstrow, auch an den Mischa. Auch schöne Grüße an alle anderen, die mir hier geschrieben haben. Felix, Klaus, Siggi, ja, Heiko, die Sabine hier in Stralsund. Dankeschön für die SFS-Wünsche. Und der Enrico hat mir geschrieben, ich bin in Stereo. Ja. Da ist aber nicht die SPD dran schuld. Nein. Ach ja, das ist immer so Technik, die begeistert. Wenn es dann noch solche Updates gibt, ne? Aber lassen wir das Thema Strich drunter. Ist ja alles ganz gut gemeistert worden. So einigermaßen. So, heute haben wir, und deswegen habe ich auch den Elvis drunter gesetzt, jetzt hier als Raufquatschmusik. Wer es in der Werbung gesehen hat bei Facebook, heute sind Oldies angesagt, Oldies-Hits und vor allen Dingen Raritäten. Aus den 50er, 60er und ein paar 70er sind auch dabei. Ne, ich sehe gerade, 1981. Ja, vorgestern am Montag habe ich ja auch altes Zeugs gespielt in der Schlagerrevue. Das waren auch so, ja, das waren Titel aus den 50er, 60ern und ein, zwei Titel aus den 70ern waren auch dabei. Das waren Twist und Big Beat aus der Deutschen Demokratischen Republik. Heute gehen wir mal ein bisschen über die Grenzen nach Amerika, Kanada, England, Frankreich, Tunesien und zur Hälfte auch Musik in unserer Muttersprache. Was habe ich da? Kann ja mal ein paar Namen nennen. Ray Conniff, Bernd Spier, Jackie Wilson, Janis Joplin, The Guess Who, Brenda Lee, The Beatles, ja? Patsy Cline. Und so weiter. Und das Ganze bis, ja, mindestens 22 Uhr. So, ich habe eine schöne, heiße Hühnerbrühe vom Rind hier gekocht, ne? Nein, alles gut. Mir geht's gut. Ich hoffe, euch auch. Und dafür werden wir sorgen für gute Musik und auch ein paar Informationen hier und da mal. Und ich starte mit einem, und das sind heute alles Titel zu 90%, alles Titel, die man sonst in Oldie-Sendungen eher weniger hört. Das sind die Raritäten. Aber starten möchte ich mit einem ganz bekannten Song. 1969. Das ist einer der längsten Songs, der längste Song in der heutigen Sendung. 4 Minuten 1. Norman Greenbaum. Ach ja, da wissen einige. Der hatte nicht nur The Spirit in the Sky, hatte noch andere Songs. Aber genau diesen Titel hören wir jetzt hier als Einsteiger. Gute Unterhaltung bis 22 Uhr hier auf SVR1 Radio und Müritz Radio. Und Victoria Justice Radio.

Ah ja, habe ich ganz vergessen, meine ganzen Leute auf den ganzen 7 Kontinenten zu grüßen. Südamerika, Nordamerika, Afrika, Europa, Asien, Australien, Antarktis. Da ist es jetzt schön angenehm, temperaturmäßig.

0: Ja, dieser Titel hat immer noch seinen Reiz, auch die Stereo-Ausbreitung, ne? Ja, ich hacke nicht nochmal drauf rum. Nein, es kommen auch einige Titel heute zu Gehör, die nur in Mono sind. Das sind ja meistens solche Titel, die aus den 50ern darüber gewachsen worden sind. Aber es gab auch gute Mono-Titel aus den 50er Jahren. Da lag es natürlich an den jeweiligen Plattenfirmen. Die viel Geld hatten, die hatten natürlich auch die dementsprechende Technik. So, Hälfte, also 50-50, unsere Muttersprache und alles andere denn international. Der folgende Interpret kam aus dem jugoslawischen Bereich, war in Ost und West erfolgreich. Bei uns in der DDR galt er als Westkünstler, weil er Plattenvertrag hatte mit westdeutschen Plattenfirmen und der war teurer zum Beispiel als andere jugoslawische Schlagersänger und Sängerinnen der damaligen Zeit, Ljubka Dimitrovska oder Ivica Cervezi. Und hier ist der Bata Illic mit einer Alternativversion seines Hits Mädchen mit den traurigen Augen und das ist sowas, was so als Outtake gegolten hat und dann haben einige Plattenfirmen dann auch mal dieses Zeug rausgeholt aus den Archiven. 1974, Bata Illic.
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0: Eigentlich könnte ich diesen Jingle vor jedem Titel heute spielen, werde ich aber sein lassen, denn das, was wir heute hören, sind größtenteils solche Titel, die man sonst nirgendwo auf Oldie-Partys oder im Radio gehört hat. Hier ist Bata Illic mit der Alternativversion. 1975 war das, nicht 74.
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0: Bata Ilic.
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0: Ach, eine schöne Schnulze. Die habe ich ja selbst auch mal nachgesungen. Oh gut, okay, ist jetzt nicht Sendethema. So, ja, wenn es hier ein bisschen klingelt, dann sind das Leute, die mich hier gerade kontaktieren. Und heute will ich es mal vermeiden. Es sind sicherlich 2, 3 Songs dabei, die gecovert wurden. Wir haben ja momentan eine Manie mit Coverversionen. Da habe ich hätte ich so einiges gefunden, aber ich habe das eigentlich vermieden. Es sind einige Titel dabei, aber das hält sich dann noch in Grenzen. Hier haben wir was Internationales, und zwar Patsy Cline und die Begleitband, die Jordanais. Das war die Begleitband auch teilweise von Elvis Presley. Und hier ist ein Klassiker, Walking After Midnight. Aber so weit sind wir noch gar nicht, und nach Mitternacht wird nicht mehr gearbeitet. Und das sind Patsy Cline und die Jordanais.
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Ciao, und jetzt haben wir wieder eine deutsche Produktion der Liverpooler Pilzköpfe. Ja, The Beatles haben zwei Titel aus ihrem großen Repertoire 1964 auch mal für eine Single in deutscher Sprache produziert und gesungen. Und hier haben wir die, nicht die A-Seite der Single, das war ja Komm, gib mir deine Hand, hier ist die andere Seite.

Sie liebt dich, The Beatles, und die deutsche Ausgabe von Emi Electrola Parlophone hatten drauf gedrängt, Mensch, ihr könnt doch so gut Deutsch, ihr seid doch in Hamburg angefangen fast und habt da viel gespielt, und dann haben sie sich doch breitschlagen lassen und zwei ihrer Hits in unserer Muttersprache produziert. Sie liebt dich. So, folgendes Liedchen ist keine Coverversion, sondern Ray Charles und Hit the Road Jack, auch eine schöne Stereo-Version. Danach gibt es eine der wenigen Coverversionen heute hier in dieser Oldie-Sendung. Das ist dann Benny, und er fährt auch gern Skateboard. Wieso auch? Ich ja weniger, ne?

Hit the Road Jack 1961, Ray Charles. Ja, Enrico, die Playliste war schon vorher fertig, aber da sind so eine schönen Stereo-Songs drin. Das ist jetzt keine Anspielung auf deine technischen Probleme jetzt vorhin. Nein, das ist jetzt eher Zufall. Skateboard 1977. Richtig schöner, lustiger Titel.

Ich glaube, die heutigen Kids wissen gar nicht, was ein Skateboard ist, aber die haben andere Sachen dafür. Ne? Solche Roller, die von alleine fahren. Ah, früher, zu DDR-Zeiten hatten wir so eine Holzrolle, die sahen fast genauso. Jetzt aber, ich gehe hier nicht chronologisch vor, aber also jetzt gehen wir von 77 in das Jahr 1956. Da lag ich noch als Quark im Schaufenster. Magerquark war es damals noch, heute sind einige Fettstufen mehr. Das ist Ray Conniff, ein großes Orchester, hatte auch einige Hits in den Charts. Tico Tico 1956. Auch in Stereo. Ja!

Ja, das James Last und Bert Kempfert waren auch ganz, ganz große Orchesterleiter und das war Ray Conniff. So eine Musik wird gerne mal zu Line Dance genommen. Ja, da haben wir, da hat der Klaus hier auf SWR 1 Radio demnächst was geplant. Also ich wusste vor einigen Jahren noch gar nicht mal, was ist denn das? Line Dance? Zieht man da eine Leine und das ist doch Tauziehen? Nein, das ist was ganz anderes. Und jetzt haben wir einen Benny Quick, nein, nicht mit seinem großen Hit Motorbiene, da haben wir natürlich noch was anderes gefunden. Der hatte viele, viele Songs produzieren lassen, hatte zwei oder drei LPs, 1963, was, 1963, da war doch was, ja. Und da kommen wir wieder zu meinem Sendethema vom Montag, Twist Girl und Limbo Boy. Gut, Twist hatten wir Montag, jetzt widmen wir uns dem Limbo.

Twist Girl und Limbo Boy 1963. Und ja, machen wir weiter mit Raritäten heute. Oldie-Raritäten bis 22 Uhr hier auf SVR Hanseradio. Bernd Spier kennen einige Oldie-Fans. Das kannst du mir nicht verbieten. Eine gut gemachte, bekannte Coverversion. Aber hier hören wir mal einen anderen Song aus 1963. Eine dufte Party. Davor natürlich wieder international. Es wechselt heute absichtlich so. Und das ist ein Titel von 1957. Jackie Wilson. Rit Petit. Ja, und das wurde durch eine große Firma dann 1986 nochmal aus den Archiven geholt und wurde zum Werbehit. Viele dachten, oi, das hört sich aber alt an, aber ist von 86, stimmt ja gar nicht. Wie gesagt, 57 und war 1986 sogar Nummer 1 in UK, also in den United Kingdom, also in England. Hier haben wir das natürlich das Original, Rit Petit und Jackie Wilson. Danach Ben Spear, eine dufte Party.

Das war Bens Spiel 1963. Das war keine Stereo-Version. Das war dann sicherlich eine Plattenfirma, die sich damals noch nicht die teure 18 oder 12 oder 18 Spur Tonbandmaschine leisten konnte, also keine Stereotechnik. Ja, es kam auch immer auf das Budget drauf an. Wir hatten ja vorhin schon einen Titel von 56, 57 gehört, die waren richtig klasse in Stereo. Aber die kann man ja auch nachträglich von den, also aus den Masterbändern, kann man diese ja noch Jahrzehnte später, wie ich immer sage, verstereoen. Ne? Ja, so eine Wortschöpfung. Jetzt sind wir mal kurz für die nächsten 2 Minuten 16 im Jahre 73. Das sind die James Boys. Die hatten nur 2 Hits. Einen davon hören wir jetzt. Hello, hello.

Also war lustige Musik, da haben wir richtig schön nachgehottet auf der Tanzfläche und ich habe dazu, ja, 1973 war ich auf dem Höhepunkt meiner Schallplattenunterhalterkarriere. Ne, Schallplattenunterhalter waren die Diskotheker in der DDR und er ist ein Künstler aus Amerika oder aus England, ich glaube Amerika, und er wollte eigentlich ursprünglich Jazz und Rockmusik machen und dann wurde er von den deutschen Plattenfirmen in die Jux-Szene, ja, geschoben, Bill Ramsey, mit seinem Hit Souvenirs zum Beispiel oder Adelheid, ne, ist er sehr bekannt und berühmt geworden, aber hier habe ich mal einen Titel, der nicht so oft gespielt wurde, 1961, ich habe beides ausprobiert, kein Vergleich.

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Show. Wann hat man diesen Titel zuletzt gehört? Vielleicht überhaupt nicht. Folgende Sängerin zählt ja zu den Club der 27-Jährigen. Neben Jim Morrison oder Jimi Hendrix ist auch sie mit 24 Jahren verstorben. Und sie hatte mit ihrer Gruppe Ende der 60er Jahre großen Erfolg. Allerdings ihr größten Erfolg hatte sie mit ihrer LP oder hatten sie mit ihrer LP Pearl, die 1971 erschienen ist, im Januar 1971, allerdings hatte sie, die Sängerin Janis Joplin, das nicht mehr erlebt. Sie ist am 4.10. in einem Hotel 1970 in einem Hotel tot aufgefunden worden. Und aus diesem klasse, genialen Album hier, Me and Bobby McGee, Janis Joplin. 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

Janis Joplin, Me and Bobby McGee, das Original 1970. Folgender Interpret, ein schwarzer Künstler, ein Farbiger sozusagen, hatte immer eine Trompete dabei. Ich kauf mir lieber einen Tiroler Hut, hat er mal gesungen, war sein

0: I'll Be Satisfied 1959, Jackie Wilson. Und heute, wie gesagt, abwechselnd in unserer Muttersprache und in international. Und Oldies heute aus den 50er, 60er und zwei, drei Titel aus den 70ern und einer aus den 80er, 1981. Ist der schon durch? Nee, der kommt noch. Also wir haben hier sehr, sehr viele, ja, ich kann ja J.J. Cale noch nennen oder die Five Americans, Connie Froboess, Ohio Express, Katja Epstein habe ich letztes Mal angekündigt, ja. Dann Nico Haag ist dabei, Peter Alexander, Ricky Nelson, Michael Holm, Louis Prima, Jim Reeves und jetzt Willy Sanders. Und der hat auch Probleme mit einer, ne, die muss jetzt schlafen gehen. Ja, kann sie ja machen. Aber wir machen weiter bis mindestens 22 Uhr. Und hier ist, was machen wir hier eigentlich?
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Daisy, du musst schlafen gehen. Und jetzt haben wir einen Titel. Ja, das ist jetzt wieder so eine Coverversion, aber der Titel Shaken All Over aus den 60er Jahren wurde von vielen Leuten gecovert, auch von meiner Susi Quarto, richtig gut gemacht. Und wenn eine Coverversion dann auch ein bisschen anders klingt, als nicht nur nachgeplappert und nachgeplärt, dann ist das auch eine sehr gute Bereicherung. The Guess Who haben diesen Titel sich auch vorgenommen, 1964, Shaken All Over.

Brenda Lee. I'm sorry, Brenda Lee. Heute mal ein ganz anderes Liedchen. Ich will immer auf dich warten. 1964. So, folgende zwei Titel sind wirklich dann Coverversionen, aber auch gut gemachte und auch eigenwillig erstellte hier. Den folgenden Titel hat Elvis Presley auch mal gesungen. Hier haben wir die Version. Das ist nämlich der jüngste Titel in der heutigen Sendung von 1981. Das ist J.J. Cale und The Devil in Disguise. Und danach, ach, das kennt ihr alle, habe ich schon öfters gespielt. Aber erst einmal J.J. Cale.

JJ Cale. Und folgendes Liedchen kennt jeder, der die 70er Jahre schätzt und geschätzt hat oder auch da groß geworden ist. Hello, New York Groove. Und da gab es auch eine Single und das später noch auf CD, auf LP. Buck und Sylvie hießen die beiden. Und diese Single war ganze Zeit lang verschollen. Aber hier haben wir sie. Das ist Komm mit auf den Hinterhof. Die deutsche Version von New York Groove. Das war 1975.

0: Buck und Sylvie. Ich sehe gerade, falsch geschrieben, Sylvie mit Y nach dem S. Und ich habe gerade mal in die Diskografie geguckt. Nein, da habe ich was Falsches gesagt. Das gab es noch nie auf CD, sondern nur auf Vinyl. Komm mit auf den Hinterhof. Das ist ja sowas wie...
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0: Aber die Raritäten haben wir heute die ganze Sendung über bis kurz nach 22 Uhr. Ich kann ja schon mal sagen, dass ich wieder ein bisschen viel gebrabbelt habe. Also 22.10 Uhr oder 22.15 Uhr kommt drauf an, was ich noch so alles von mir gebe verbal. Hier haben wir die Five Americans und Western Union von 1967.

Das waren die Five Americans Western Junior. So, heute ist es auch natürlich möglich, Musikwünsche zu äußern über Facebook, WhatsApp, Signal oder, wie ist das andere Ding nochmal, Telegram oder SMS geht auch. Aber hier ist ein Musikwunsch reingekommen vom Klaus für den Sigi und das ist die deutsche Version vom Robin Gibb oder The Bee Gees, Saved by the Bell, 1970. Ein Musikwunsch. Und Arne Jansen ist es.

Save by the Bell, ein Schmalzliedchen. Das ist ein Klassiker. Hier in der deutschen Version mit Arne Jansen. Das war übrigens ein Holländer. Das war seine dritte Single, die A-Seite 1970. Geboren am 26. April 1951 und leider schon verstorben am 10. Dezember 2007. Jetzt sind wir in der, jetzt hatten wir einen deutschen Titel dazwischen, unplanmäßig, und jetzt ist ja wieder ein deutscher Titel dabei. Die freche Göre, die so ein bisschen mit Conny Francis kokettiert hat, aber sie war halt eine freche Berlinerin. Und drei Musketiere haben sie angetan 1963. Ja, guck mal, jetzt habe ich auch Probleme, aber geht schon. Conny Froboess, die drei Musketiere.

Conny Frobisch. Nebenbei ja auch Schauspielerin, sehr bekannt, Drei Musketiere. Und sie hat ja auch mal gesungen als Kind hier, das vom Wannsee. Ja? Sie ist immer noch lebig und hat sich auch politisch in der letzten Zeit geäußert. Eieieiei. Aber gut, okay, das bleibt jedem selbst überlassen. Die folgende Band hatte 4 Alben und 8 und, nee, was habe ich hier gesehen? 62 Singles und von ihrer dritten LP, der Titelsong 1968, Cheery Cheery, das waren, oder sind Ohio Express.

Der Ohio Express, Churi Churi, und die hatten 4 offizielle LPs von 1976 bis 79, war eine kurze Zeit, was ich vorhin sagte, mit 62 Singles hatten sie, ja, auf verschiedenen Plattenlabels und verschiedene Versionen und in verschiedenen Ländern. Ihr zweitgrößter Hit war dann Yummy, Yummy, Yummy, ebenfalls 1968. Und jetzt haben wir eine Künstlerin, die bei ihren Kolleginnen sehr unbeliebt war, weil ihr Ehemann war ein bekannter Plattenchef, Plattenfirmenchef, und das hat man sie auch spüren lassen. Aber gut, okay, Katja Epstein habe ich angekündigt, und letzte Sendung habe ich dann die auch erwähnt, am Montag habe ich sie erwähnt, der Stern von Mykonos, 1973.

Katja Epstein, ach, was habe ich laut mitgesungen eben. Meine beiden Nachbarn rechts und links, die sind schon seit einer ganzen Weile ausgezogen, ne? Und der Nachbar über mir hat auch schon Ausreiseantrag gestellt. Katja Epstein. Folgendes Liedchen ist geschrieben worden 1957 von Don Gibson, hat ihn auch damals gesungen, und ein paar Jahre später, 5 Jahre später, wurde dieser Titel I Can't Stop Loving You mit Ray Charles zum Welthit. Hier habe ich aber eine andere Version von 1965, Jim Reeves.

Ach, sind es heute Schnulzen. Das war Jim Reeves und I Can't Stop Loving You. So, Viertelstunde werde ich nachher überziehen, also über die 22 Uhr Marke. Und folgender Interpret war der Vater von Vicky Leandros aus Griechenland, Leo Leandros. Sein größter Hit, unter anderem Mustafa. Den hören wir nicht, wir hören einen anderen. Logischerweise, ne? Heute hören wir mal auch ein bisschen Raritätmäßiges und hier ist 1958 Leo Leandros.

Schön, dass ihr noch alle dabei seid, das ist prima. Und jetzt haben wir einen Interpreten, der heißt Luis Prima, oder wird das ausgesprochen, ist ja ein Ausländer, Prima? Ich denke mal nicht. Luis Prima, piep, piep, nicht, miep, miep, das ist was anderes. 1957.

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1: So, ich grüße mal alle neuen zugekommenen Hörer. Schön, dass ihr auch eingeschaltet habt. Bis 22 Uhr wird's nicht. Viertelstunde später, vielleicht noch ein bisschen später, hier auf SVR Hansradio und den anderen angeschlossenen Anstalten wie Müritz Radio und Victoria Justice Radio. Was habe ich noch dabei? Joe Cocker übrigens als Rauschmeißer. Ja? Allerdings nicht allzu lang, kein langer Riemen. Lolita ist noch dabei, Sif Malmquist, dann Ricky Nelson, Nico Haag, Easley Brothers und jetzt Michael Holm. Über den brauchen wir nicht viel zu reden. Er hat viele, viele andere Künstler und Künstlerinnen produziert und war auch selbst erfolgreich hier. Nicht mit Mendocino, das hat er auch nur nachgesungen. Hier ist ein Titel, SOS, Herz in Not, 1967.

Michael Holm nicht wegzudenken aus der deutschen Musikerszene. Nicht verwandt mit dem ostdeutschen Andreas Holm, habe ich schon öfters gesagt. Und ja, gecovert wird schon seit Tausenden von Jahren, ist ein bisschen übertrieben, aber der folgende Titel wurde auch von den Beatles gecovert und auch oft nachgesungen, nachgeplärt, manchmal sogar grauenvoll, Twist and Shout. Hier ist das Original 1962, das sind die Easley Brothers.

Twister entschaut. Einige sagen Isley Brothers, aber ich habe mich erkundigt. Ja, Isley Brothers ist schon richtig. Das Original 1962. Die italienische Sängerin Mina wäre gar nicht so bekannt geworden, wenn man ihr nicht 1963 einen Titel auf den Leib geschrieben hätte. Heißer Sand. Wirklich ein Klassiker, eine Schmalzstullenfüllsache und wirklich ein Welthit. Der Komponist kam aus Deutschland, der Texter auch. Und hier haben wir aber mal eine Coverversion von einer Amerikanerin. Wenn ich die eine Conny drin habe, denn die jetzt die amerikanische auch, die Conny Francis. Ihre Version finde ich sogar noch für meinen Geschmack interessanter. Heißer Sand 1966 und Conny Francis.

Connie Francis. Kommt selten vor, dass mir eine Coverversion interessanter vorkommt. Und hier war das Arrangement, der Hintergrund, also Background, richtig klasse. Also dagegen ist das Original eher, ach, ich will jetzt mich nicht unbeliebt machen bei den Mina-Fans, etwas flach. Das war Connie Francis und wir sind wieder in der internationalen Schiene für die nächsten 2,5 Minuten. Singing the Blues 1956 und ja, das kennt man auch.

Mr. Guy Mitchell singing the blues 1956. Jetzt werden wir wieder in Deutsch weiterhören, eher in Holländisch. Nico Haag, sein größter Hit, Schmidtchen Schleicher. Ja. Er hatte auch für viele andere Interpreten und Interpretinnen komponiert, getextet und produziert. Und hier ist einer, der eigentlich, schade, eigentlich selten gespielt und gehört wurde. Und das ist hier der Teddy, der Stepper Teddy, der Teddy mit den Hackenschuhen. Mit dem Hackenschuss, so ist richtig. Nico Haag. 1977, wenn der Moderator seinen Fehler selbst hört und merkt, dann ist es schon gut.

0: Das war Nico Haag. Leider hat er nicht lange gelebt. Geboren wurde er am 16. Oktober 1939 und im Alter von nur 51 Jahren verstarb er an einem Herzinfarkt am 13.11.1990.
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0: Ja, das machen wir schon über anderthalb Stunden, also fast zwei Stunden schon. Also 22.20 Uhr sehe ich als Sendeende, da gibt's dann das Sandmännchen. Davor haben wir noch einiges, oder habe ich noch einiges vorbereitet, international und in Deutsch. Jetzt haben wir Dave Sampson und Sweet Dreams. 1960, auch bekannt als kleine Schnulze.

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1: Tja, genau. Und heute sind vorwiegend Raritäten dabei. Solche Titel, die man sonst nirgendwo gehört hat oder jetzt nach diesen vielen Jahren auch gar nicht mehr hört im Radio. Folgender Interpret aus Wien. Ja, war ein Komödiant, ein Showmensch, wie er im Buche stand oder steht. Er hat einen supergeilen Vornamen, der Peter Alexander, hatte so viele Hits, da ist es schwer, irgendwas rauszusuchen, was man schon lange nicht mehr gehört hatte. Hier das zum Beispiel, Mandolinen um Mitternacht 1973, und das ist Peter Alexander und der Titel heißt

Petro und war auch auf einer Amiga-Quartett-Single vertreten. Und bei Amiga, und Amiga hatte auch mehrere Langspielplatten mit ihm, ja, veröffentlicht.

So, ich muss mal kurz anhalten. Ich muss mich jetzt abschalten aus dem Programm von Victoria Justice Radio. Dort beginnt gleich um 22 Uhr eine weitere moderierte Sendung. Und wir machen hier weiter auf den anderen Kanälen bis 22.20 Uhr. Tschüss nach in die Richtung Victoria Justice Radio. Ich hoffe, ihr habt Spaß gehabt und werdet weiter Spaß haben da. Und wir machen weiter mit Peter Alexander.

Einen schönen guten Abend und herzlich willkommen zu einer neuen Ausgabe der mittwöchlichen Chillout Time. Mit dabei, wie immer, euer Moderator Guido. Und das Ganze natürlich von 22 bis 24 Uhr.

0: So, wie immer geht natürlich zuallererst erstmal ein Gruß an alle angeschlossenen Radios und damit an alle Zuhörer, die gerade ihr Lieblingsradio hören. Und wenn ihr mich hört, dann bin ich dabei. Ansonsten habe ich euch eine Menge mitgebracht. Wir beginnen heute mit ausnahmsweise einem Sommer-Jingle. Ja, der Sommer ist mittlerweile da. Wir haben ja heute 32 Grad, glaube ich, gehabt. Und ja, eine Bude hier ist auch noch ziemlich warm. Also wenn ihr im Hintergrund ein bisschen Rauschen hört, dann ist das ein Ventilator hinter mir, der mir hier so ein bisschen an die Beine pustet. Fördert, glaube ich, die Durchblutung oder irgendwie sowas ähnliches. Ansonsten geht es dann direkt weiter mit einem Song aus Deutschland. Moonbooter ist ja das Musikprojekt aus der Eifel und der Song heißt You Will Be Okay, aber was anderes natürlich auch noch. Wenn ihr einen Gruß loswerden wollt, dann könnt ihr das natürlich gerne tun. Wo immer ihr mich erreicht, schreibt mir kurz. Ich höre zu, Gruß an XYZ oder wenn ich euch selber grüßen soll, auch gut. Ansonsten bin ich meistens in harmonies-jukebox.de, da bin ich im Chat meistens drin. Und da könnt ihr einfach als Gast reinkommen, irgendwas reinschreiben und dann gibt es einen Gruß über den Stream. So, was fehlt noch? Ach ja, natürlich. Zu jeder Chiller Time gehört natürlich auch ein Kopfhörer. Normalerweise, obwohl ich habe hier jetzt auch einen gerade auf. Also, ja, ich schwitze so ein bisschen da die Ohren und so, ne? Ein bisschen schwierig, aber ein Kopfhörer ist immer gut bei der Chiller Time. Da hört man die Klänge wesentlich besser und dann geht es auch so von Stereo links, rechts wesentlich besser durch die Ohren. Also, Kopfhörer auf, Perle an Hand genommen und zack, auf die Couch chillen. So, also wie gesagt, jetzt geht's mit dem Jingle in einer Sache los. Sommer und danach Moonbooter mit dem Song You Will Be Okay. Das Ganze aus Deutschland.
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das elektronische Musikprojekt aus der Eifel. Bernd Scholz steckt dahinter. Moonbooter, so heißt sein Musikprojekt mit dem Song You Will Be Okay. So, wir gehen jetzt, ich weiß nicht ganz genau, er ist geboren in England, ist dann in den USA als DJ, als Trans-DJ hingezogen und ist heute in Norwegen. Ja, also amerikanisch-britischer Norweger. So, Robert Nixon mit Maybe Next Time.

So, ich ja nicht ganz so faul gewesen, habe mal geguckt. Also im Internet wird er noch als Engländer geführt. Also denke ich mal Großbritannien, Robert Nixon mit Maybe Next Time. Wir gehen nach Deutschland. Volker Walensky, so heißt er mit richtigem Namen, sein Pseudonym bzw. sein Musikprojekt heißt einfach nur Walensky und ihr bekommt hier jetzt die Sonnenstrahlen.

dieses Musikprojekt kommt aus Deutschland, Walensky alias Volker Walensky mit dem Song Sonnenstrahlen. Wir gehen nach Norwegen, da kommt Glenn Main her. Er macht hauptsächlich Chill-Out, New Age oder auch World Music im elektronischen Sinne, also so Jean-Michel Jarre, Vangelis, Tangerine Dream, so in der Richtung.

Diese elektrische Musik kommt aus Norwegen, Glen Maine, mit Deep Within. Glen Maine haben wir dann später nochmal so, ja, in ungefähr einem Dreiviertelstündchen, so circa, wenn ihr mögt natürlich. So, wir gehen nach Deutschland zurück. Arte Novum, so heißt das Musikprojekt von Frank Dobritz, und das hier ist sein Song You and I.

0: Frank Dobritz aus Deutschland mit seinem Musikprojekt Arte Novum mit dem Song You and I. So, da muss ich mich tatsächlich ein bisschen räuspern. So, die nächste Gruppe kommt aus Amerika, 1962, ja genau, 1962 gegründet, machen so Soul, R&B und ihren bekanntesten Hit hatten sie 1976 mit Kiss and Say Goodbye und diesen Song hört ihr jetzt auch hier von mir, bedenkt, 50 Jahre alt, dieser Song.
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Das war übrigens 1976 The Manhattans aus Amerika mit dem Song Kiss and Say Goodbye. Später noch ein Song von ihnen ebenfalls. Hier geht jetzt erstmal ein Gruß nach Gelsenkirchen und zwar nach Ömer und Verena A. Also dieser Gruß an euch beide. Und ich hoffe, ja, Verena kann bald wieder alleine auf ihrem Handy hören. Ja, ja, genau. So, hier gibt es jetzt einen Song aus einem Sampler, Ibiza Sunset. Heißt er, ist sowas ähnliches wie, ja, wie auch immer. Me and the Sea.

aus dem Sampler Ibiza Sunset mit dem Song Me and the Sea. Wir gehen nach Großbritannien, dort kommt das nächste Musikprojekt her. Dream Project, so heißt es auch. Er macht hauptsächlich Trance, Streamhouse, Garage und Drum and Bass. Bass, wie auch immer. Dream Project mit dem Song Where Are You?

aus Großbritannien, Dream Project mit dem Song Where Are You? So, wir gehen nach Schweden. Normalerweise hat sie ja einen längeren Namen. Normalerweise Therese Granqvist kommt aus Schweden. 1997 begann sie ihre Karriere. Heute heißt sie einfach nur Therese und das ist ihr Song Shed My Skin.

So, diese Dame kommt aus Schweden, Therese, mit ihrem Song Shed My Skin. Wir gehen nach Südamerika, Peru, um ganz genau zu sein. Sein Musikprojekt heißt Vainavari. Sein Name Teodoro Aliaga Alcaraz, musste ich übrigens jetzt ablesen, weil auswendig kann ich den auch nicht. Irgendwo in Paco Maca geboren, das ist in den Anden, irgendwo in Peru. Und das hier ist Vainavari mit dem Song Between Earth and Sky.

Dieses Musikprojekt kommt aus Peru, Vainavari mit dem Song Between Earth and Sky. So, ich sehe gerade im Tag, habe ich einen Fehler gemacht, da Eras, na gut, and Sky natürlich nicht, sondern Earth and Sky, so heißt es natürlich eigentlich richtig. So, das nächste Musikprojekt kommt aus Belgien, Twins in Mind heißt es, und der Song, den ich für euch rausgesucht habe, Sad About You.

0: aus Belgien, Twins in Mind mit dem Song Sad About You und zack, so schnell kann es gehen. Die erste Stunde haben wir schon zusammen geschafft. Die gibt es dann direkt hier nach den Jingle in einer Sache. Der Sommer ist endlich da, genau. Ich halte mich mal raus und hier danach direkt gibt es dann den Aufwecker, weiß ich nicht so ganz. Aber hören wir mal rein, Moonbooter, I'll Never Look Back Done.
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Naja gut, als Aufwecker geht er so gerade eben nochmal durch, Moonbooter mit dem Song I Am Never Look Back aus Deutschland. Wir gehen nach Norwegen und auch ihn haben wir heute schon gehabt, diesmal zum zweiten und letzten Mal, heute allerdings mit seinem Song Castles in the Air.

aus Norwegen, Glen Mayne mit dem Song Castles in the Air, zum zweiten und letzten Mal heute zumindest dabei. So, hier gibt's jetzt noch einen Gruß, der geht nach Gladbeck und der Gunter B., der ist jetzt auch dabei, hört mir ein bisschen noch zu bis, ja, wahrscheinlich 12 Uhr. Und ja, dann gehen wir wohl beide ins Bettchen, Gunter, denke ich mal. So, wir gehen nach, wo gehen wir denn hin? Muss man eben gucken. Ah ja, nach Amerika, The Tones, die kommen aus Kalifornien. Und das hier ist der Song Return Yourself to Yourself. So,

Das hier sind die Tones aus Kalifornien, Amerika, Return to Yourself, so der Song. So, jetzt habe ich was ganz Besonderes für euch aus den UK, also Großbritannien. The Royal Scots Dragoon Guards, das ist also eine, wie soll ich das sagen, die königlich schottische Dragonergarde mit Kavallerie und so. Und die machen auch Musik, indem die zum Beispiel Filmmusik covern, und das tun die hier mit dem Dance with the Wolves. Wir kennen ihn alle unter der mit dem Wolf-Tanz.

So, ich habe gedacht, ich lasse ihn mal fast ausspielen. The Royal Scots Dragoon Guards mit dem Song Dance with Wolves. Also, wir kennen den Film dann halt, der mit dem Wolf tanzt. Wir gehen nach Deutschland zurück, nach Bochum, um ganz genau zu sein. Arnstein, Psychologe seines Zeichens, hat in Bochum auch eine Praxis und ja, er macht auch Musik, eigene Musik und hat sich wohl gedacht, ja, GEMA Gebühren ade, ich mache meine eigene Musik für meine Praxis und ja, es ist eine Menge gute Sachen von ihm rausgekommen. Arnstein mit dem Song Deep Feelings.

aus Deutschland, Arnstein mit dem Song Deep Feelings. Die nächste Gruppe kommt übrigens auch aus Deutschland. Das ist so ein bisschen das Smooth Jazz Compon so aus den USA, allerdings jetzt hier aus Deutschland. Dancing Fantasy, 1990 gegründet von zwei Leuten. Und das hier ist ihr Song Worldwide.

aus Deutschland, Dancing Fantasy mit dem Song World Wide. So, was mache ich jetzt? The Dreamcatcher habe ich als nächstes für euch. Ja, der kommt aus Großbritannien. Sein richtiger Name ist Tony Rapaccioli. Also ich hatte ja auf Italiener jetzt getippt, so jetzt so vom Namen her. Aber nein, kommt aus Großbritannien hier mit seinem Song Luna Masquerade und seinem Musikprojekt The Dreamcatcher.

aus Großbritannien, das Musikprojekt The Dreamcatcher mit dem Song Luna Masquerade, das Ganze von Tony Rapaccioli. So, wir kommen zu dem zweiten Song, der Manhattans, hatte ich ja schon angekündigt, der vorhin, der Song war von 1976, 1962 wurden die Manhattans gegründet. So, ich habe jetzt hier einen Song, der ist 1980 rausgekommen, Shining Star heißt er, hat zwar in die englischen Charts und in die amerikanischen Charts reingeschafft, aber nicht in die deutschen. Bei den Deutschen war gerade Disco-Welle und danach ja sowieso neue deutsche Welle, so ein kleiner Räusper. So. Aber immerhin haben sie für den Song einen Emmy bekommen. The Manhattans und Shining Star.

So, die Manhattans aus Amerika mit dem Song Shining Star aus dem Jahre 1980. Zu später Stunde geht dann doch noch ein Gruß an den Ralf T. raus. Der wohnt ebenfalls in Meppen, hier ganz bei mir in der Nähe. Und ja, die Manhattans wurden 1962 gegründet. So, wir gehen zurück nach Deutschland. Walensky hatten wir ja heute schon. Volker Walensky, so heißt er ja richtig. Und das hier ist sein zweiter und letzter Song für heute. Und der heißt Natur.

Das Musikprojekt Walensky aus Deutschland mit dem Song Natur und der Ralf T., der schreibt mir gerade eben, er will heute Nacht im Kühlschrank schlafen. Herr Ralf, ich verstehe das, da ist nämlich das Bier direkt in Handreichweite. Ne? Also du brauchst nur einen Arm rausstrecken und zack, hast du schon das kühle Bierchen. Das hat natürlich auch einen Vorteil. So, meine Lieben, wir kommen jetzt so langsam zum Ende meiner Sendung. Die 160. übrigens heute. Drei Songs habe ich jetzt noch für euch und zwar der vorvorletzte Titel The Gaslight Anthem mit dem Song National Anthem. And I'll always remember you. Achso, bevor ich es vergesse, die kommen natürlich aus Amerika, ne?

Aus Amerika sogar Slight Anthem mit dem Song National Anthem. Und wenn man bedenkt, dass es eigentlich eine Rockgruppe ist, naja, gut, okay. Jede Gruppe hat manchmal auch wohl eine Ballade auf, ja, im Petto, so heißt es richtig. So, der vorletzte Song, der kommt jetzt hier von Terry Oldfield. Den kennt ihr ja, das ist der Bruder von Mike Oldfield. Ich glaube, Terry Oldfield hat sogar vorher schon Musik gemacht, bevor Mike Oldfield überhaupt angefangen hat. Ich glaube, ein paar Jahre waren es nur. Hier ist der Song The Africans von Terry Oldfield, euer vorletzter Song.

aus Großbritannien, Terry Oldfield mit seinem Song The Africans, passt ja auch irgendwie so mit dem Song. So, ja, meine Lieben, das war's im Grunde heute mit der 160. Chillout Time am Mittwochabend von 22 bis 24 Uhr. Ich hier, euer Moderator Guido. Wenn ihr mögt, also nächste Woche dann die 161. Sendung, so. Und ja, gleiche Zeit, ne? Mittwochs, 22 bis 24 Uhr. Ich sage ein Dankeschön an alle angeschlossenen Radios und natürlich an alle Zuhörer, die ihr Lieblingsradio gehört haben oder noch dabei sind. Wie auch immer, ich sage Tschüss, Bye-bye, schlaft schön und hier kommt natürlich noch ein letzter Song für euch, Ray Lynch mit seinem Song Celestial Soda Pop. Auf Wiedersehen, Bye-bye, schlaft schön, Goodbye.

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1: Im Studio André Glatzel. Experten sind für ein weniger striktes Verbot von Insta, TikTok und Co. für Kinder und Jugendliche. Die vom Familienministerium eingesetzte Kommission schlägt ein Mindestalter von 13 Jahren für Social Media Accounts vor oder eine Beschränkung für einzelne Dienste je nach Risiko. Weitere Vorschläge: In Schulen sollen Smartphones so gut wie nicht mehr privat genutzt werden dürfen. Außerdem sollen Eltern bei der digitalen Erziehung stärker in die Pflicht genommen werden. Nach dem Funkausfall bei der Deutschen Bahn läuft die Ursachensuche. Mittlerweile läuft der Verkehr wieder. Letzte Nacht konnte aber 1,5 Stunden kein einziger Zug in Deutschland fahren. Offenbar ist der planmäßige Tausch einer technischen Komponente überhaupt nicht nach Plan gelaufen. Der Verkehrsexperte Christian Böttger sagt bei NTV: Eine Panne kann passieren, es ist aber nicht die erste.
2: Man muss insgesamt sicherlich fragen, hat die DB die richtigen Ressourcen und Kompetenzen zur Bewältigung dieser Software? Und wie gesagt, diese Häufung solcher Vorfälle, die irritiert mich schon etwas.
1: Der Fall hatte bundesweit schockiert. Nach dem tödlichen Angriff auf einen Zugbegleiter in Rheinland-Pfalz hat der Prozess begonnen. Vor dem Landgericht Zweibrücken muss sich ein 26-Jähriger verantworten. Die Einzelheiten von Silas Quiring.
3: Er soll Serkan Çala im Februar bei einer Kontrolle heftig gegen den Kopf geschlagen haben. Der Zugbegleiter starb wenig später im Krankenhaus. Der Fall löste eine große Debatte über die Sicherheit des Zugpersonals aus. Die Deutsche Bahn hat auch reagiert. So gibt es etwa mehr Bodycams und Doppelbesetzungen bei Ticketkontrollen. Ab nächstem Monat werden außerdem stichfeste Westen für das Personal getestet. Die Familie von Serkan Çala hofft auf ein Urteil mit Signalwirkung. Es wird im Juli erwartet.
1: Wegen möglicher Sabotagepläne gegen die deutsche Gasversorgung ermittelt der Generalbundesanwalt. Es geht um die frühere Gazprom-Tochter Germania. Die sollte vor ein paar Jahren aufgelöst werden, möglicherweise mit dem Ziel, der deutschen Gasversorgung zu schaden. Gegen einen Russen wird ermittelt. Die Schweiz hat die Vorrunde bei der Fußball-WM als Gruppenerster abgeschlossen. Die Mannschaft von Trainer Murat Yakin setzte sich gegen Kanada mit 2:1 durch. Der Co-Gastgeber schließt die Vorrunde als Zweiter ab. Aufs Weiterkommen kann Bosnien-Herzegowina noch hoffen nach einem 3:1 gegen Katar.
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4: Mit KI-Support. Ein paar Schauer können am Abend noch kurz Thema sein, die sind aber fix durch und danach ist meist klarer Himmel angesagt. Nur an der Küste hängen noch ein paar Wolken, die Tiefstwerte landen je nach Ecke bei 23 bis 13 Grad. Morgen bleibt's dann sonnig und trocken und wird richtig heiß mit Spitzenwerten bis 39 Grad.
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1: Im Studio André Glatzel. Kinder und Jugendliche sollen in der digitalen Welt besser geschützt werden. Die Expertenkommission des Familienministeriums hat dazu jetzt Vorschläge gemacht. Unter anderem eine Altersgrenze für Social Media, die mit 13 Jahren aber nicht ganz so hart ausfällt wie in anderen Ländern. Teenager auszusperren bringt nichts, sagte der Kommissionsvorsitzende Olaf Köller.
2: Kinder brauchen Schutz vor Übergriffen, manipulativen Designs und verstörenden Inhalten. Sie brauchen Befähigung, um digitale Medien zu verstehen, einzuordnen und selbstbestimmt zu nutzen. Und sie brauchen Teilhabe. Digitale Räume sind längst Orte des Lernens, der Kommunikation, der Freundschaft, der Kreativität, der politischen Meinungsbildung und der gesellschaftlichen Beteiligung.
1: Der Zitat: Planmäßige Tausch einer technischen Komponente ist überhaupt nicht nach Plan gelaufen und hat bei der Bahn wohl den Komplettausfall letzte Nacht verursacht. Zehntausende Menschen saßen während der anderthalbstündigen Technikpanne an Bahnhöfen oder in Zügen fest. Die Rentenreform soll bis zum Ende des Jahres durch sein. Das hofft zumindest Bundeskanzler Friedrich Merz. Nächste Woche will die schwarz-rote Koalition Eckpunkte abstecken und dann an den Gesetzentwürfen arbeiten. Im Herbst sollen sie dann in den Bundestag. Merz sagt:
3: Ich würde mir persönlich gern wünschen, dass wir bis zum Jahresende den Abschluss finden können. Ich will auch da den parlamentarischen Beratungen nicht vorgreifen und auch nicht eingreifen. Das ist Ihr gutes Recht, das dann auch ausführlich zu beraten. Aber ich denke, für die Bevölkerung wäre es wichtig und gut, Klarheit und Sicherheit zu haben ab dem Ende des Jahres 2026.
1: Die Reform sieht unter anderem vor, dass das Rentenalter schrittweise